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3: Im Studio Anna Löwer. Bundesgesundheitsminister Linnemann hat die geplante Pflegereform gegen Kritik der SPD verteidigt. Im Bericht aus Berlin sagte der CDU-Politiker, der von der SPD vorgeschlagene Pflegedeckel löse das Problem nicht. Die Gesamtkosten für einen Pflegeheimplatz liegen trotzdem bei mehr als 3.000 Euro. Linnemann will nun eine Kommission einsetzen, die die Pflegeversicherung zukunftsfest machen soll. Medienberichten zufolge gibt es deswegen ein Krisentreffen zwischen Union und SPD. Die EU geht gegen sogenanntes Werbe-Greenwashing vor. Es gelten jetzt schärfere Regeln. Produkte dürfen nicht mehr ohne weiteres als umweltfreundlich oder klimaneutral beworben werden. Mehr von Tim Britztrup.
4: Die Hersteller dürfen solche Begriffe im Werbesprech nur noch verwenden, wenn sie dafür Belege haben. Und da reicht es nicht, wenn zum Ausgleich irgendwo Bäume gepflanzt werden. Außerdem dürfen sich beispielsweise Energiekonzerne nicht als nachhaltig bezeichnen, weil sie auch Windenergie im Angebot haben, ihr Hauptgeschäft aber mit Öl und Gas machen. Auch selbst erfundene Umweltsiegel sind jetzt verboten. Bei Verstößen drohen Geldstrafen.
3: Die Schweiz bleibt genauso neutral wie bisher auch. Die Menschen im Land haben eine strengere Auslegung der politischen Neutralität abgelehnt. In einer Volksabstimmung machten rund 70% ihr Kreuz bei Nein. Damit kann die Schweiz auch weiter EU-Sanktionen gegen Russland übernehmen. Deutschland hat einen neuen Solarrekord geknackt. Seit Anfang des Jahres ist bereits mehr Solarstrom produziert worden als im gesamten vergangenen Jahr. Verantwortlich dafür sind laut Bundesverband Solarwirtschaft ungewöhnlich viele Sonnenstunden in diesem Jahr und der stetige Ausbau von Solaranlagen. In der Nations League hat die DFB-Elf überraschend gegen Griechenland verloren. Im ersten Heimspiel unter Bundestrainer Klopp unterlag das deutsche Team den Griechen mit 0:1.
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5: Mit KI-Support. Viele Wolken gibt es heute vor allem im Norden. An der Küste kann es auch immer mal wieder Schauer geben. Sonst bleibt es oft trocken und später wird auch die Sonne öfter rauskommen. Dazu liegen die Höchstwerte bei 23 bis 31 Grad. Morgen startet es mancherorts mit Nebel. Danach wird es meist sonnig bei bis zu 30 Grad.

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1: Im Studio Anna Löwer. Bundesgesundheitsminister Linnemann hat die geplante Pflegereform gegen Kritik der SPD verteidigt. Im Bericht aus Berlin sagte der CDU-Politiker, der von der SPD vorgeschlagene Pflegedeckel löse das Problem nicht. Die Gesamtkosten für einen Pflegeheimplatz liegen trotzdem bei mehr als 3.000 Euro. Linnemann will nun eine Kommission einsetzen, die die Pflegeversicherung zukunftsfest machen soll. Medienberichten zufolge gibt es deswegen ein Krisentreffen zwischen Union und SPD. Die EU geht gegen sogenanntes Werbe-Greenwashing vor. Es gelten jetzt schärfere Regeln. Produkte dürfen nicht mehr ohne weiteres als umweltfreundlich oder klimaneutral beworben werden. Mehr von Tim Britztrup.
2: Die Hersteller dürfen solche Begriffe im Werbesprech nur noch verwenden, wenn sie dafür Belege haben. Und da reicht es nicht, wenn zum Ausgleich irgendwo Bäume gepflanzt werden. Außerdem dürfen sich beispielsweise Energiekonzerne nicht als nachhaltig bezeichnen, weil sie auch Windenergie im Angebot haben, ihr Hauptgeschäft aber mit Öl und Gas machen. Auch selbst erfundene Umweltsiegel sind jetzt verboten. Bei Verstößen drohen Geldstrafen.
1: Die Schweiz bleibt genauso neutral wie bisher auch. Die Menschen im Land haben eine strengere Auslegung der politischen Neutralität abgelehnt. In einer Volksabstimmung machten rund 70% ihr Kreuz bei Nein. Damit kann die Schweiz auch weiter EU-Sanktionen gegen Russland übernehmen. Deutschland hat einen neuen Solarrekord geknackt. Seit Anfang des Jahres ist bereits mehr Solarstrom produziert worden als im gesamten vergangenen Jahr. Verantwortlich dafür sind laut Bundesverband Solarwirtschaft ungewöhnlich viele Sonnenstunden in diesem Jahr und der stetige Ausbau von Solaranlagen. In der Nations League hat die DFB-Elf überraschend gegen Griechenland verloren. Im ersten Heimspiel unter Bundestrainer Klopp unterlag das deutsche Team den Griechen mit 0:1.

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0: die Zeit. 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
2: Im Studio Sönke Röhling. Schönen guten Morgen.
3: Unentschieden für Jürgen Klopp bei seiner Premiere als neuer Fußball-Bundestrainer. 1:1 stand es am Ende im Nations League-Spiel der deutschen Nationalmannschaft in Amsterdam gegen die Niederlande. Lange hatte Deutschland geführt. Das Ausgleichstor fiel erst in der Nachspielzeit. Jürgen Klopp sagte nach dem Spiel bei RTL:
4: Wir hätten sehr, sehr gerne gewonnen hier heute, keine Frage. Wir müssen die Eindrücke, die Informationen, die wir kriegen, müssen wir nehmen. Und die Ergebnisse müssen wir auch akzeptieren. Und deshalb, wir heute 1:1, hätte super gerne gewonnen, aber kann man den Punkt auch nehmen.
3: Der Tankrabatt soll heute die letzten beiden Hürden nehmen. Bundestag und Bundesrat entscheiden über das Gesetz. Silas Quiring mit den Einzelheiten.
5: Wenn beide grünes Licht geben, kann der Tankrabatt zum 1. Oktober in Kraft treten. Wie schon im Sommer sollen die Preise von Benzin und Diesel um 17 Cent pro Liter runtergehen. Bezahlen will die Regierung das Ganze mit Geld, was in diesem Jahr noch nicht ausgegeben wurde. Außerdem will sich Finanzminister Klingbeil auf EU-Ebene für eine Übergewinnsteuer für die Mineralölkonzerne einsetzen. Die Regierung will ab Januar auch noch einen Spritpreisdeckel einführen, also eine staatlich festgelegte Preisobergrenze.
3: Der Bundesrat berät außerdem über ein mögliches Ende der 12-Uhr-Tankregel. Schleswig-Holstein bringt einen entsprechenden Antrag ein. Verkehrsminister Klaus Ruhe-Matzen sagt uns:
6: Wir stellen alle fest, kurz vor Mittag ist die Tankstelle voll, kurz nach Mittag ist nicht mehr viel los und zum anderen haben wir keinen echten Effekt erkennen können. Also das, was eigentlich gewollt war, hat sich so nicht gezeigt. Dann müssen wir schauen, welche andere Entlastungen möglich sind für die Autofahrende.
3: Die Länderkammer soll außerdem ihr Go für das antragslose Kindergeld geben. Und im Bundestag wird erstmals über die Einführung einer Frühstartrente beraten. Das ist die geplante staatliche Förderung für die private Altersvorsorge von Kindern und Jugendlichen. Rheinland-Pfalz leitet ein weiteres Jahr die Ministerpräsidentenkonferenz. Eigentlich hätte ab Oktober Sachsen-Anhalt übernommen. Nach dem AfD-Wahlsieg hatte noch Ministerpräsident Sven Schulze von der CDU aber gesagt, dass er auf den MPK-Vorsitz verzichten will. In etwa 100 Städten in Deutschland wollen Schüler heute gegen eine mögliche Wehrpflicht demonstrieren. Das neue Wehrdienstgesetz sieht eine verpflichtende Musterung und eine mögliche Wiedereinführung der Wehrpflicht vor, sollten sich nicht genügend Freiwillige finden. Außenminister Wadephul trifft sich heute in der kanadischen Hauptstadt Ottawa mit Regierungsvertretern. Sie wollen über eine strategische Zusammenarbeit in den Bereichen Verteidigung, Energie und Technologie sprechen. Die EU will Kanada enger an sich binden. Kanada will von den USA unabhängiger werden.
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7: Mit KI-Support. Wolkig ist es heute früh vor allem im Nordosten. Ganz vereinzelt können auch mal ein paar Tropfen dabei sein. Sonst gibt es nach Nebel am Morgen oft trockenes Wetter und es wird ganz ordentlich mild mit Höchstwerten zwischen 16 und 25 Grad. Morgen dann im Norden zeitweise viele Wolken und etwas Regen, sonst meist sonnig und trocken, maximal bis 29 Grad.

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0: Fleetwood Mac und Oh Diane war der Opener meiner Sendung
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0: Ach, kurz nochmal hier gehend und jetzt kann's losgehen. Der 25. ist heute, ne? Freitag, der 25. September 2026. Ihr hört die Sendung Der Morgen mit Gernot, die es live gibt, Montag bis Freitag von 6 bis 9. Und unlive von 3 Uhr in der Nacht bis 6 Uhr an, immer als Wiederholungssendung vom Vortag. Zur vollen Stunde, wie immer, die Informationen aus aller Welt, Wetterbericht und ein paar Sportnachrichten, wenn sie vorhanden sind. Ja, waren ja, haben wir eben gehört, ne? Und zur 20. Sendeminute gibt es einen kleinen Beitrag hier bei mir in der Sendung. Manchmal zum Kopfschütteln und manchmal zu sagen, kenne ich schon. Ja, dann ist es so, ne? Um halb dann die Wetteraussichten. Und 10 nach halb gucken wir, wer heute Geburtstag hat, am 25. September oder auch hätte. Musikalischerseits seid ihr gewohnt, meinen eingebauten Fairness-Filter. Bedeutet, ich spiele mal einen deutschsprachig gesungenen, gefolgt von einem nicht deutschsprachig gesungenen Titel. Dazwischen die aktuelle Uhrzeit, wie sie es gehört in der Morgensendung. Und manchmal, wenn ihr dann lieb seid, wisst ihr, kriegt ihr dann dämlich einen Spruch mit zu. Den braucht ihr nicht bezahlen, ja, der ist völlig kostenlos. Und stellenweise gratis und auch, ja, dann mal ab und zu umsonst. 6 Uhr und 9 Minuten in der Zwischenzeit, 9 Minuten nach 6. Nach Fleetwood Mac, Oh Diane, in Englisch hören wir was Deutsches. Jürgen Markus besingt die Wahrheiten, die Weisheiten, die das Leben schrieb. Auf dem Karussell fahren alle gleich schnell. Ja. Außer ich, wenn ich in der Feuerwehr vorne gesessen habe, ich habe das Gaspedal kräftig runtergetreten und zack, war ich mit dem Ding komplett raus aus der ganzen Kiste. Gernot, du fantasierst. Naja, also in meiner Fantasie war ich immer schneller wie die anderen.

0: Buddy Holly sein Song Heartbeat hier von Show Buddy Buddy vorgetragen um 6 Uhr und 16 Minuten, eine Minute nach Viertel 7. Ja? Lambada war ein schöner Modetanz, ne? Kaoma hat er den erfolgreich damals in die Charts gebracht, über Wochen hinweg, hörte man nichts anderes wie diesen Song von Kaoma. Und André Jürgens hat zu der damaligen Zeit auch einen dann rausgebracht. Ja, wenn so ein bisschen Erfolg losgeht, steigen ja viele aufs Boot mit auf. Und auch warum nicht? Genau, wir tanzen Lambada. Die unvergessene Andrea Jürgens hören wir gleich in wenigen Sekunden.
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0: Andrea Jürgens. Wir tanzen Lambada. War ein toller Modetanz. Denn als ich ihn das erste Mal damals gesehen hatte, musste ich tatsächlich erstmal richtig schlucken. Was? Wie tanzen die denn da? Wie willst du denn das mit einem Fremden, den du gar nicht kennst? Oder Tanzfächer oder Disse oder so? Hast du Bock auf ein Tänzchen machen oder so? Hä? Da hättest du echt überlegt, nee, das geht doch gar nicht, ne? Also tatsächlich kann man Lambada nur tanzen mit jemandem, den man kennt. Ja, und zwar vielleicht privat ganz gut. Wäre besser, ne? Aber schön, wenn man es kann, sieht's echt gut aus. Nicht schlecht, mit einem leicht erotischen Schlag. Wir haben 6 Uhr und 21 Minuten in der Zwischenzeit, 9 Minuten vor 6:30. Jetzt gibt's den Beitrag, den versprochenen, und dann gibt's die schöne, raue Reibeisenstimme von Chris Rea, Looking for the Summer. Oh ja, ja, ja, ja, ja. Eigentlich könnte man doch Herbst jetzt ausfallen lassen, Winter auch und gleich in den Frühling übergehen, oder? Nee. Ich kann ja nächstes Mal grün wählen. Vielleicht kommt denn die Klimakatastrophe und dann gibt's keinen Winter mehr. Was? Ey, ich glaube, das wird der liebe Gott nicht wollen. Da wäre der Kugelschreiber kaputt hier, wenn ich da mein Kreuz machen würde. Ha!
1: Reinlicher Einbrecher. Nur die eigene Körperpflege hat ein Serieneinbrecher im baden-württembergischen Waldshut-Tiengen bei seinen kriminellen Taten im Sinn. Seit Jahresbeginn ist der Unbekannte bereits 4-mal in die Wohnung eines 64 Jahre alten Rentners eingedrungen. Dabei hat der Einbrecher nach Angaben der Polizei nie etwas gestohlen, sondern jeweils nur die Dusche der Wohnung benutzt. Bei seinem letzten Einbruch am Sonntagabend ließ der Einbrecher erstmals eine Spur zurück. Die Polizei fand am Tatort einen gebrauchten Waschlappen.
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0: entspannte Klänge am frühen Morgen mit der schönen, rauen Stimme von Chris Rea, Looking for the Summer. Ja, will ich. Ich glaube, die Mehrheit der Menschen mag eher den Sommer als die kälteren Tage. Wobei, es gibt natürlich auch im Winter schöne Momente und schöne Sportarten wie Skifahren und auf die Fresse packen. Was für ein Teil? Naja, bei Glatteis dachte ich jetzt. Andreas Martin singt bis ran an den Wetterbericht Solo 2, du allein, um 6:27, 3 Minuten vor 6:30.
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0: Hat eine tolle Stimme, ne? Tolle Stimme, der Andreas Martin. Nicht schlecht. Sein Sohn macht übrigens weiter, stapft bei Papa in die Fußabdrücke mit hinein, hätte ich beinahe gesagt. Solo to do allein, 6 Uhr und 31 Minuten in der Zwischenzeit schon. Eine Minute nach 6:30. Wir hören uns jetzt die Wetteraussichten an und ein paar Verbrauchertipps können sich anschließen. Dann gibt's leicht härtere Klänge, aber nur leicht, ne? Und zwar der Titel von den Stones, Undercover of a Night, ja? Ja, das war eher die Weichrichtung von den Stones, ne? Trotzdem, schöne Nummer, denke ich mal, aber erst das Wetter.
1: Mit KI-Support. Wolkig ist es heute früh vor allem im Nordosten. Ganz vereinzelt können auch mal ein paar Tropfen dabei sein. Sonst gibt es nach Nebel am Morgen oft trockenes Wetter und es wird ganz ordentlich mild mit Höchstwerten zwischen 16 und 25 Grad. Morgen dann im Norden zeitweise viele Wolken und etwas Regen, sonst meist sonnig und trocken, maximal bis 29 Grad.

0: Disco-Musik mit leichten Rock-Einschlägen, hätte ich beinahe gesagt. Ja, The Stones, die Rolling Stones und Undercover of Night. Aber schön, schön, schön, schön, schön. Sonst würde ich ihn ja nicht hier bei mir in der Rotation drin haben, in der Sendung der Morgen mit Gernot. Jetzt gibt's noch einen schnuckligen Song und dann gucken wir mal, wer heute Purzeltag hat. 6 Uhr und 36 Minuten, gerade noch so, 6 Minuten nach 6:30. Wir hören die erste allgemeine Verunsicherung und Küss die Hand, schöne Frau.
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Gucken wir mal, wer am 25. September, der ja heute ist, Geburtstag hat. Steven Gätjen, ja, der deutsche US-amerikanische Moderator, wird heute 54 Jahre alt. Des Weiteren Catherine Zeta-Jones, die britische Schauspielerin, wird heute 57 Jahre alt. Hübsches Mädel, kann man nicht meckern. Gadot, also... Will Smith, US-amerikanischer Schauspieler und Filmproduzent, wird heute 58 Jahre alt. Heather Locklear, ja, da kann ich mich immer sehr gut erinnern. Ja, US-amerikanische Schauspielerin, wird heute 65 Jahre alt. Nicht schlecht. Dann haben wir Karl-Heinz Rummenigge, ehemaliger deutscher Fußballspieler, wird heute 71 Jahre alt. Denn der US-amerikanische Schauspieler Christopher Reeve, der hätte heute auch Geburtstag gehabt, ja? Ihr wisst schon, der da mit Superman und so. Ah ja, genau, der verstarb 2004 im Alter von 52 Jahren, hätte heute Purzeltag gehabt, ne? Dann haben wir noch einen amerikanischen Schauspieler, und zwar den Filmproduzenten und Oscar-Preisträger Michael Douglas, ja? Wird heute 82 Jahre alt. Herzlichen Glückwunsch. Gibt's da noch wen? Nö, das war's dann erstmal. Wir könnten noch den Dmitri Schostakowitsch, der sagt mir auch noch was, habe ich in der Schule gelernt, ja. Russischer Komponist und Pianist, hätte heute auch Purzeltag gehabt, starb 1975 im Alter von 68 Jahren. So, hören wir jetzt was von Schostakowitsch? Nein, klassische Musik ist dann doch nicht ganz so angebracht, ja. Bei mir, nee, wir ehren ganz andere. Und zwar ehren wir den morgigen Brian Ferry, das üben wir auch nochmal, der hat morgen Geburtstag, ja, Brian Ferry, und was wollte ich sagen, genau, der darf musikalisch mir jetzt auch singen, und zwar mit der Formation Roxy Music, dem er angehörte, wisst ihr ja, ne, More Than This. Alles Gute zum Purzeltag, aber nicht Brian Ferry gratulieren, nein, nur die heute Geburtstag haben. Und an Roxy Music, Brian Ferry, denken wir morgen dann, ja?

0: Roxy Music mit der tollen Stimme wird morgen. Morgen wird er 81 Jahre alt, deswegen gratulieren wir heute nicht, aber wir denken ganz lieb musikalisch jetzt an ihn. Oder hat er eben das Geburtstagsständchen für morgen schon gesungen? Was gibt's jetzt für eine schöne Nummer? Na, erstmal die Uhrzeit. 6:48, 3:15. Im Original singt das Ding Susan Ray, L.A. International Airport. Tom Astor hat das Ding auch in Deutsch von sich gegeben, ne? Meines Erachtens. Ja, wir hören nochmal eine deutsche Variante und zwar von Manuela. Jedes Herz braucht eine Heimat. Aha, ja, das stimmt. Da hat sie recht. Hören wir gleich in wenigen Sekunden.
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0: LA International Airport von Susan Ray im englischen Original und hier in einer deutschen Variante mit Manuela. Jedes Herz braucht eine Heimat. Wir haben es 6 Uhr und 53 Minuten, 7 Minuten vor 7. Alle, die jetzt los müssen, auf dem Malore, ne? Ah, die sind schon weg, wa? Zeig mal. Ja. Ja, also habt schon welche abgeschaltet. Ich sehe es, ne? Zu spät hätte ich vor dem Titel machen sollen. Trotzdem, die jetzt also zack, zack, zack, zack zum Bus müssen oder wie auch immer, denen wünsche ich ein schönes Wochenende. Wir hören uns am Montag dann wieder und alle anderen schönartig sitzen bleiben. Ja, ja, ja, wir haben ja noch reichlich über 2 Stunden zusammen zu tun. Ne? Bis ran an die gleich zu hörenden Nachrichten, Sport- und Wetterbericht in kompakter Variante haben wir noch Sheryl Crow und All I Wanna Do zu hören. Übrigens, ihr Lieben, wenn ihr Kritiken äußern möchtet oder irgendwelche Wünsche habt, ich rede nicht von Musikwünschen, sondern irgendwelche anderen Wünsche. Ne? Ihr wisst ja, die Sendung Der Morgen mit Gernot ist keine Musikwunsch-Sendung. Dafür gibt es andere Sendungen, jede Menge auf den verschiedenen Sendern. Ne? Aber solltet ihr irgendwelche Informationen für mich haben oder denken zumindest, dass ich das erfahren sollte, könnt ihr es gerne tun unter 0170 18 16 616. 0170 18 16 616. Das ist der heiße Draht hier ins Studio, direkt aufs Studio-Handy. Und da können wir gerne kommunizieren. Bei Telefonaten würde ich ganz gerne dann nach 9 Uhr zurückgreifen. Ne? Alle anderen Anwendungen, sprich SMS oder WhatsApp, gerne von mir aus auch während der Sendung. So ihr Lieben, mehr ist nicht, das war's. Ja, alles wie eben schon angekündigt. Und ich freue mich dann nach 7 Uhr euch in der zweiten Stunde begrüßen zu dürfen. Bis gleich ihr Lieben, dranbleiben!
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0: die Zeit. Es ist 7 Uhr. 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
2: Im Studio Sönke Röhling. Schönen guten Morgen. Bundestag und Bundesrat stimmen heute über den Tankrabatt ab. Von Anfang Oktober bis Ende Dezember sollen die Spritpreise um 17 Cent je Liter Diesel und Benzin gesenkt werden. Der Präsident des Bundeskartellamtes Mund hat bereits angekündigt, die Preisentwicklung genau beobachten zu wollen. Er betont aber auch, man könne die Ölkonzerne nicht zur vollständigen Weitergabe zwingen. Laut Studien hatten beim ersten Tankrabatt im Sommer die Ölkonzerne jeden 5. Euro der Entlastung eingesteckt. Der Bundesrat soll außerdem heute das Go fürs antragslose Kindergeld geben. So sollen Eltern von Bürokratie entlastet werden. Und Sachsen und Thüringen machen sich im Rat dafür stark, dass schwere politische Gewalttaten von jungen Menschen strenger geahndet werden. Sachsens Justizministerin Constanze Geiert.
3: Wir müssen dort den Blick des Opfers auch mehr in den Vordergrund rücken und wir müssen an der Stelle auch wirklich das besondere Schutzbedürfnis der Allgemeinheit bei diesen Straftaten berücksichtigen.
2: Im Bundesrat geht es auch noch um strengere Haftungsregeln für E-Scooter. Der Bundesrat berät in einer Aktuellen Stunde über die Sicherheit und Kontrolle von KI-Systemen. In etwa 100 Städten in Deutschland wollen Schüler heute gegen eine mögliche Wehrpflicht demonstrieren. Das neue Wehrdienstgesetz sieht eine verpflichtende Musterung und eine mögliche Wiedereinführung der Wehrpflicht vor, sollten sich nicht genügend Freiwillige finden. Nach ihrem Sieg bei der Abgeordnetenhauswahl kommt die Berliner Linke heute zu einem Parteitag zusammen. Es soll über Sondierungsgespräche mit Grünen und SPD entschieden werden. Von beiden kommt aktuell Kritik an der Linken. Unter anderem sind die Pläne für Enteignung großer Wohnungskonzerne umstritten. Sachsen-Anhalt wird nicht wie geplant den Vorsitz der Ministerpräsidentenkonferenz übernehmen. Noch Ministerpräsident Schulze von der CDU hatte darauf nach dem AfD-Wahlsieg verzichtet. Rheinland-Pfalz leitet die MPK jetzt weiter. Der Vorsitz entscheidet maßgeblich, welche Themen in der Länderrunde gesetzt werden. Im ersten Spiel unter Jürgen Klopp als Bundestrainer hat die deutsche Fußballnationalmannschaft ein Unentschieden geholt. 1:1 stand es am Ende in Amsterdam gegen die Niederlande in der Nations League. Der Kapitän der DFB-Elf, Joshua Kimmich, sagte nach dem Spiel bei RTL.
4: Speziell am Anfang des Spiels sind wir, glaube ich, ganz gut ins Pressing gekommen. Hatten einige interessante Ballgewinne, hatten auch die eine oder andere ganz gute Chance. In der zweiten Halbzeit hat man dann schon das Gefühl gehabt, dass die Holländer stärker wurden, dass sie bessere Chancen hatten. Beim Strich verdient das Unentschieden.
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5: Mit KI-Support. Viele Wolken gibt es heute, im Osten auch ziemlich hartnäckig und ganz vereinzelt können ein paar Tropfen dabei sein. Sonst startet es erstmal neblig, danach wird es oft freundlich und trocken. Die Höchstwerte liegen bei 16 bis 25 Grad. Morgen im Norden mehr Wolken und zeitweise Regen, sonst nach Frühnebel wieder meist sonnig, maximal bis 26 Grad.

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0: Die Birds, ja, die Vögel, all I really want to do, um 7 Uhr und 6 Minuten, 6 Minuten nach 7. Herzlich willkommen zur zweiten Stunde meiner Sendung.
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0: Freitag, der 25. September 2026. Ihr hört die Sendung Der Morgen mit Gernot, die es montags bis freitags immer von 6 bis 9 Uhr live gibt und nicht live als Wiederholungssendung, dann von 3 Uhr in der Nacht bis 6 Uhr ran als, als Wiederholungssendung. Die Sendung hier übrigens ist montag früh zu hören. Da ist es jetzt gerade 4 Uhr, peng, wa? Irgendwie so irgendwas. Ja, genau, 4 Uhr 7, ne? Aber jetzt ist Freitag. Wir freuen uns alle zum Start ins Wochenende. 2 Tage nichts tun. Die Mehrheit der arbeitenden Bevölkerung braucht am Sonnabend, Sonntag nicht malochen gehen. Ne? Denn, ihr Lieben, zur vollen Stunde bei mir in der Sendung gibt es die Nachrichten, Sport und Wetterbericht. Das wisst ihr ja. Logisch, eine Radiosendung beginnt mit den Nachrichten. Wie soll es auch anders sein? Ist klar. Dann zur 20. Sendeminute gibt es einen kleinen Beitrag um halb. Die Wetteraussichten nochmal extra und 10 nach halb gucken, weil wir heute Geburtstag hat. Musikalischerseits, wie immer seid ihr ja gewohnt, gibt es bei mir den Fairnessfilter. Bedeutet, ich spiele mal einen deutschsprachig gesungenen, gefolgt von einem nicht deutschsprachig gesungenen Titel, dazwischen die aktuelle Uhrzeit und zack ist der Drops so gut wie gelutscht. Richtig! Nach den Birds in Englisch hören wir jetzt was Deutsches. Hey, hallo, ich bin die größte Nummer. Das will ich doch eigentlich, das verstehe ich nicht. Na gut, Karl Dall meinte, er sei die größte Nummer. Ne? Ist eine deutsche Cover-Variante. Wir kennen die Nummer von Louvre, You're the Greatest Lover. Und hier hören wir sie in Deutsch. Schön, dass ihr da seid, so zahlreich eingeschaltet habt. Ich freue mich über jeden einzelnen Hörer. Und ich sehe, am Freitag sind tatsächlich die Hörerzahlen etwas anders immer wie in den Rest der Woche. Ja? Also etwas mehr. Ne? Um das in Prozente auszudrücken, prozentual. Die sind tatsächlich erheblich mehr am Freitag. Wahrscheinlich gibt es auch viele, die am Freitag frei haben, weil sie Montag bis Donnerstag länger machen oder so. Gernot, du schwafelst. Spiel den Titel. Moin Moin.
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1: Karel Dall? Hey, hallo, ich bin die größte Nummer. Ja. Das ist übrigens nicht so gut, wenn man im Wartezimmer ist. Ne? Mit der höchsten Nummer wartet man am längsten. Ne? Weisheiten, die das Leben beschreiben. Von Gernot hier. Na, die, ja. 7:12 haben wir es. 7:08. Jetzt gibt es eine schöne Nummer in Englisch, wo wir dabei den von vorne. Wobei wir eigentlich den Interpreten nur mit deutschsprachigen Songs kennen. Ja? Die Rede ist vom Titel von T-Rex Mark Bolan, kennen wir ja, ne? Hot Love. Aber wir hören jetzt eine Interpretation von Chris Roberts in Englisch. Na bitte.
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0: T-Rex im Original und hier mal gesungen von Chris Roberts, ja? Hot Love Cockern. Ja, ja, okay. Ist ein bisschen weicher, würde ich sagen, ne? Vom Stil her gesungen, ne? Nicht ganz so rocklastig. Okay. 7:16 haben wir es, eine Minute nach Viertel. 8. Jürgen Drews ist dran und der meint alles im Eimer. So ähnlich hat doch auch der Frank Schöbel so, ne? Alles im Eimer, Christina Marie, ne? Hier ohne Christina Marie mal Jürgen Drews. Gleich, in wenigen Sekunden geht's los.
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0: passt ja gar nicht alles drin von mir. In einen Eimer zumindest nicht. Wobei, kommt auf die Größe des Eimers an. Ja, wenn es so ein 150 Kilo Eimer ist, dann passt das alles rein. Was? Da reißt doch der Henkel. Ja, das stimmt. Deswegen passe ich ja noch nicht rein. Alles wird gut. Alles wird gut. 7:21 Uhr haben wir es. 8:09 Uhr. Jetzt gibt es den versprochenen Beitrag und dann besingt Dr. Alban. Ja, sing Halleluja. Na, kannst du mal sehen.
1: Weil sie Angst vor bösen Geistern in ihrem Büro hat, ist die Erziehungsministerin der südafrikanischen Provinz KwaZulu-Natal seit 3 Wochen nicht zum Dienst erschienen. Wie die Johannesburger Zeitung Sowetan am Montag berichtete, fürchtet Ministerin Faith Gaza die Rache ihrer Vorgängerin Eileen Chandu, die im August wegen Vetternwirtschaft abgelöst worden war. Sie trachtete ihrer Nachfolgerin nach dem Leben und habe deshalb böse Geister ins Büro geschickt, glaubt Gaza. Sie werde erst wieder zurückkehren, wenn das Büro neu ausgemalt und möbliert worden sei, ließ die Ministerin der Provinzregierung wissen.
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0: Dr. Alban, Sing, Halleluja, hier um 7 Uhr und 26 Minuten. 4 Minuten trennen uns noch vor der 7:30 Marke. Die Goombay Dance Band sind durchaus ein Begriff. Mit dem Titel Son of Jamaica haben sie Riesenerfolge feiern können. Aber sie haben noch ein bisschen mehr auf dem Kerbholz, hätte ich beinahe gesagt, im positiven Sinne. Unter anderem den Titel Aloha Hey. Und den singen sie nicht nur in Englisch, sondern auch in Deutsch. Und das ziehen wir uns jetzt mal rein. Oliver Bend aus dem schönen hohen Norden, hier mit seiner Formation Goombay Dance Band und Aloha Hey.
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0: Ja, so kennt man ihn gar nicht, ne? Den Oliver Bent, der Frontsänger von der Goom Bay Dance Band, deutsch singend. Aber hat er. Nicht nur einen Titel, ne? Hat er mehrere in Deutsch eingesungen. Diesen hier haben wir eben gehört in Deutsch. Gibt's auch eine englische Variante. Wir haben es 7 Uhr und 30 Minuten, ganz genau halb acht. Halbzeit der kompletten Sendung der Morgen mit Gernot oder Halbzeit der zweiten Stunde. Wir hören jetzt den Wetterbericht, ein paar Verbrauchertipps, wie immer, können sich anschließend. Und dann gibt's eine schöne Nummer mit Stevie Nicks, I Can't Wait. Zuvor das Wetter.
1: Mit KI-Support. Viele Wolken gibt es heute, im Osten auch ziemlich hartnäckig und ganz vereinzelt können ein paar Tropfen dabei sein. Sonst startet es erstmal neblig, danach wird es oft freundlich und trocken. Die Höchstwerte liegen bei 16 bis 25 Grad. Morgen im Norden mehr Wolken und zeitweise Regen, sonst nach Frühnebel wieder meist sonnig, maximal bis 26 Grad.

0: Stevie Nicks und I Can't Wait aus dem Jahr 86. 7 Uhr und 36 Minuten haben wir es. 6 Minuten nach halb neun. Ihr Lieben, an der Stelle, ja, weil es gerade aktuell hier bei WhatsApp habe ich mich unterhalten mit dem Andreas. Der ist einer meiner Plattformen, die meine Sendung der Morgen verteilen, ne? Von Radio Schmölln. Ne? Die anderen gibt es zum Beispiel noch den Rodi von Radio Clan, dann den Patrick, ne, von Radio Cuxhaven, der verteilt auch meine Sendung und nicht vergessen Radio for Syndication. Nee, Syndications for Radio, andersrum. Ne? Syndications for Radio, der liebe Klaas verteilt auch meine Sendung. Ein großes, großes Dankeschön für die Unterstützung. Ja. Jetzt habe ich hier zwar einen Glasfaseranschluss und könnte tatsächlich alle alleine bestreamen, die 154 Sender derzeit, die es sind, aber ich freue mich trotzdem unter die tatkräftige Unterstützung. Und dem Andreas einen besonderen lieben Gruß und gute Genesung. Ihr wisst ja, es gibt immer Menschen, denen es nicht so gut geht. Und an der Stelle möchte ich mal ganz lieb an den Andreas denken. Danke für deine Hilfe bei meiner Senderverteilung und ich wünsche dir alles, alles Gute und gute Genesung. Ich weiß, von was ich spreche an der Stelle. Wir hören jetzt Voyage, Voyage, aber nicht von Desireless. Nein, ihr wisst ja, gerne, das ist immer für Überraschungen gut. In Deutsch hören wir die Nummer von der Vorzeigeschweizerin Francie Jourdain. Ja? In Deutsch. Ja, ja, der Gernot, wo der die Dinger immer alle herholt. Das weiß ich manchmal selber nicht.
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Na, gucken wir mal. Wir haben am 25. September Geburtstag hat. Ja, unter anderem der deutsch-US-amerikanische Moderator Stephen Getchen wird heute 54 Jahre alt. Guck an. Catherine Zeta-Jones, die britische Schauspielerin, wird heute 57 Jahre alt. Des Weiteren der US-amerikanische Schauspieler und Filmproduzent Will Smith, kennen wir auch alle, 58 Jahre alt, wird er heute. Dann die US-amerikanische Schauspielerin Heather Locklear. Toll. Ja, ich kann mich entsinnen an die ein oder andere Vorabendserie mit ihr. Wird heute 65, wie gesagt, Heather Locklear. Karl-Heinz Rummenigge, der ehemalige deutsche Fußballspieler, 71 Jahre wird er heute. Des Weiteren Christopher Reeve, ja, der hätte heute auch Geburtstag gehabt, der Schauspieler von Superman, ne? Vielleicht kennt er den noch durchaus, ne? So ein bisschen im Kopf ist er noch. 2004 starb er mit nur 52 Jahren. Michael Douglas, der US-amerikanische Schauspieler, Filmproduzent und Oscar-Preisträger, wird heute 82 Jahre alt. Herzlichen Glückwunsch auch dafür. Wen haben wir noch? Gucken wir. Nee, ja doch, hier, guck mal, hier, das muss man auch mal. Klassische Musik muss man auch ein bisschen ehren, ne? Dmitri Schostakowitsch, ja, hatte mir aus dem Musikunterricht, sagt mir das noch was, ne? Hätte heute auch Geburtstag gehabt, 1906 geboren, verstarb 1975 im Alter von 68 Jahren. Jetzt kommt es. Das lassen wir natürlich jetzt nicht singen oder irgendwas von Schostakowitsch. Wäre sehr anstrengende Droge jetzt, ja, aus dem klassischen Bereich. Aber wen lassen wir denn jetzt singen? Ich sag's, ein Geburtstagskind von morgen. Können wir also nicht gratulieren, machen wir auch nicht. Aber liebevoll erinnern können wir trotzdem. Das ist nicht schlimm. Und zwar, was wollte ich sagen? Und lügen? Ja klar, Moment. Sind ja eigentlich drei, die ich würdige. Ja, nächste Stunde würde ich auch noch einen von morgen. Lasst euch überraschen, wer es ist. Aber erstmal, letzte Stunde hatten wir gewürdigt Brian Ferry, ne? Der hat morgen Geburtstag, wird 81 Jahre alt. Gratulieren wir auch nicht, machen wir morgen erst, ne? Dann jetzt hörbar die leider 2022 Verstorbene mit 73 Jahren von uns gegangene Olivia Newton-John. Na? Die lassen wir jetzt aber das Geburtstagsständchen trotzdem singen. Und zwar mit dem Titel Xanadu und dem teuersten Background-Chor der Welt. Mit dem Electric Light Orchestra. Das musst du hinkriegen. Ha, da singt sie.

0: die leider nicht mehr unter uns weilen, Olivia Newton-John mit dem Titel Xanadu. Ivan Chi hat eine schöne deutsche Variante daraus gemacht, wissen wir, haben wir auch das ein oder andere Mal schon bei mir in der Sendung Der Morgen mit Gernot gehört. So, was haben wir jetzt? 7 Uhr und 48 Minuten, 3 Minuten nach 7:45. Roland ist angesagt, zusammen mit Nancy Sinatra. Ja, das ist eine schöne Nummer, ein schönes Duett, denn er singt das in Deutsch, den Text, und sie singt in Englisch. Ne? Und das dann zusammengemischt, das ist eine richtig tolle Mischung. Hört sich auch gut an, den Titel kennen wir alle von Nancy Sinatra und Lee Hazelwood. Na, Summer Wine, sie sah mich an. Roland Kaiser und Nancy Sinatra.
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0: Roland Kaiser mit Nancy Sinatra zusammen. Summer Wine in Deutsch und Englisch. Ja? Schöne Duettvariante, super eingesungen, auch eine tolle Idee, das so ein bisschen in der Sprache zu mischen, innerhalb des Titels. Ne? Wir haben 7:53, 7:08 haben wir also noch einen schnuckligen Song. Und dann hören wir wieder Nachrichten, Sport und Wetterbericht in kompakter Variante. Und ich würde mich dann freuen, wenn wir uns in der dritten und letzten Stunde auch wieder hören und wir zusammen dann an der Glocke läuten. Ja, aber was für eine Glocke? Na, die Wochenendeinläuteglocke. Was für ein Ding? Ich glaube gerne, du hast mächtig ein an der Bimmel. Ja, ja, ich höre des Öfteren die Glocken läuten. Richtig. Gerlot, spiel den Titel, halt die Klappe und gut ist. Na gut. Tina Turner, bis ran an die Nachrichten. We don't need another hero. Ach, was schöne, dufte Mucke. Ich sag's euch. Bis gleich, ihr Lieben. Schön dranbleiben.
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0: die Zeit. Es ist 8 Uhr. 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
2: Im Studio Sönke Röhling. Schönen guten Morgen. Heute soll der neue Tankrabatt auf den Weg gebracht werden. Bundestag und Bundesrat stimmen darüber ab. Mehr von Tim Britztrup.
3: Ab nächsten Monat sollen Diesel und Benzin so um bis zu 17 Cent pro Liter günstiger werden. Im Vorfeld gibt's Kritik an der Maßnahme. Unter anderem, weil ein Anreiz zum Spritsparen fehlt und weil davon auch Autofahrer profitieren, die darauf gar nicht angewiesen sind. Der Bundesrat beschäftigt sich heute noch mit einem weiteren Tankthema, der 12-Uhr-Regel. Schleswig-Holstein will, dass die abgeschafft wird, weil sie keinen erkennbaren Nutzen gebracht hat.
2: Die Berliner Linkspartei entscheidet heute über Sondierungsgespräche mit SPD und Grünen. Die Linke war bei der Wahl am vergangenen Sonntag stärkste Kraft geworden. Ob Spitzenkandidatin Ehralp aber regierende Bürgermeisterin wird, ist noch unklar. Hintergrund sind Antisemitismusvorwürfe gegen Teile der Berliner Linken. Der linken Bundestagsabgeordnete Bartsch sagt am Ersten:
4: Selbstverständlich muss man diese Vorwürfe ganz ernst nehmen. Und ich kenne persönlich viele Jüdinnen und Juden, die sich Sorgen machen. Das ist ein ernstes Problem und diesem Problem muss man begegnen. Da kann man auch nicht drüber weggehen und sagen, naja, wir haben ja gar kein Problem. Doch, wir werden uns damit auseinandersetzen und klare, nicht nur Bekenntnisse, sondern auch Handlungen aufzeigen.
2: Außenminister Wadephul trifft sich heute in der kanadischen Hauptstadt Ottawa mit Regierungsvertretern. Sie wollen über eine strategische Zusammenarbeit in den Bereichen Verteidigung, Energie und Technologie sprechen. Die EU will Kanada enger an sich binden. Kanada will von den USA unabhängiger werden. Israels Ministerpräsident Netanyahu hat den Angriff auf den Iran verteidigt. Vor der UN-Vollversammlung in New York sprach er von einer der leichtesten Entscheidungen, die er je habe treffen müssen. Als er ans Rednerpult trat, verließen Dutzende Delegierte aus Protest den Saal. In Italien gilt jetzt ein Burka-Verbot an Schulen. Außerdem hat die Regierung von Ministerpräsidentin Meloni eine Obergrenze für ausländische Schüler mit schlechten Sprachkenntnissen eingeführt. In Italien wird nächstes Jahr gewählt. Migration und Integration gelten dabei als Hauptthemen. Unentschieden beim Klopp-Einstand. Die deutsche Fußballnationalmannschaft hat in der Nations League auswärts 1:1 gegen die Niederlande gespielt. Nach dem WM-Debakel kein schlechter Auftakt für den neuen Bundestrainer. Innenverteidiger Jonathan Tah sagte nach dem Spiel im Ersten:
5: Die Energie und die Intensität, die wir reingekriegt haben, das ist genau das, was wir brauchen und genau das, was dazu führen wird, dass wir alles andere noch besser umsetzen werden.
2: In der Länderspielpause gibt es noch 3 weitere Partien. Diesen und nächste Woche Sonntag gegen Griechenland und kommenden Donnerstag gegen Serbien.
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6: Mit KI-Support. Viele Wolken gibt es heute, im Osten auch ziemlich hartnäckig und ganz vereinzelt können ein paar Tropfen dabei sein. Sonst startet es erstmal neblig, danach wird es oft freundlich und trocken. Die Höchstwerte liegen bei 16 bis 25 Grad. Morgen im Norden mehr Wolken und zeitweise Regen, sonst nach Frühnebel wieder meist sonnig, maximal bis 26 Grad.

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0: Siehste, geht doch. Der Siegertitel. Der Siegertitel vom Grand Prix Eurovision de la Chanson aus dem Jahr 76. Nee, das war ja gar nicht der. Ja, doch. 76 kam der raus. Ja, zumindest war da teilgenommen. Da in Französisch, ne? Catherine Ferry am Grand Prix Eurovision de la Chanson. Mit dem Song läuteten wir die dritte Stunde meiner Sendung ein, die da heißt...
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0: Endlich Freitag. Freitag, der lang ersehnte Freitag. Der fünfte Arbeitstag in der Woche. Und ihr hört die Sendung Der Morgen mit Gernot, die es montags bis freitags immer live gibt von 6 bis 9 Uhr und nicht live in der Wiederholungssendung von 3 bis 6 Uhr als Aufnahme, ne? Ist klar, macht aber nichts, deswegen sage ich das extra mit an, nicht, dass sich der ein oder andere wundert, weil ich ja die aktuelle Uhrzeit immer erzähle, ne? Wenn dann einer da mitten in der Nacht hört, was hat denn der für eine Uhr, da stimmt doch was nicht. Die Minuten stimmen, ha, guck an, ne? Aber die Stunden natürlich dann nicht bei der Wiederholungssendung, ist klar. Ihr Lieben, zur vollen Stunde Nachrichten, Sport und Wetterbericht in kompakter Variante in meiner Sendestunde. In der 20. Sendeminute gibt es einen kleinen Beitrag. Um halb dann die ausführlichen Wetterdaten vom Wetterfrosch Kurt aus Berlin-Tegel. Und 10 nach halb erzähle ich euch einen, wer heute Geburtstag hat. Das ist nur ein ganz kleiner Auszug von denen, ja, die heute Geburtstag haben. Ich kann ja nicht Millionen von Menschen ansagen, ne? Und auch die Auswahl ist eher Zufall. So aus dem Gedächtnis, aus dem Bauchgefühl, ja, den kennt man oder könnte man kennen oder auch nicht, wie auch immer, ja. Hat also keine Bedeutung, wenn ich einen nicht erwähne. Das Einzige ist, Politiker mit Brandmauer, die wollen ja nicht eine Brandmauer haben, dann kriegen sie sie auch und werden hier nicht erwähnt bei mir und werden auch nicht gratuliert. Tja, wer die Brandmauer sieht, bekommt auch eine gewachsen von mir. Oh Gernot, du bist ja heute wieder garstig. Ja, wie bestellt, so abgeholt. Ne? Wie ihr wünscht, so ihr liefert. Richtig. Nach Catherine Ferry, ou d'autre, in Französisch gibt es was Deutsches zu hören, mit Leonard wie Mona Lisa. Denn bei mir in der Sendung gibt es immer einen deutschsprachig gesungenen, gefolgt von einem nicht deutschsprachig gesungenen Titel. Das immer im Wechsel und na klar, die aktuelle Uhrzeit dazwischen. 8 Uhr und 9 Minuten in der Zwischenzeit, 9 Minuten nach 8. Und somit hören wir Leonard singen. Na, warte mal, ich könnte ja nochmal sagen, wer ich bin, ne? Der ein oder andere weiß es immer noch nicht. Ha, na dem sei geholfen. Ich stelle mich vor und dann singt der Leonard.
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0: Leonard, der Vorzeigeschweizer, wie Mona Lisa. Wir haben es 8 Uhr und 13 Minuten, 2 Minuten vor Viertel 9. Ihr Lieben, noch in dieser Stunde hört ihr vom nagelneuen Album von Wolfgang Petri einen schnuckligen Song. Ich muss mich nur noch entscheiden, welchen ich spiele. Ich höre die gerade nebenbei vor, so ein bisschen. Ich habe es gerade bekommen, ganz, ganz frisch. Ja, es ist hier das Album. Und muss mich erstmal entscheiden, welchen ich denn spiele. Ich kann ja nicht alle spielen. Dann wird es ja eine Wolfgang-Petri-Sendung, ne? Machen wir nicht. Also auf jeden Fall so irgendwann nach dem Geburtstagskind oder davor. Ich guck mal, wo ich den dann reinpacke. Ich bin schon am Vorhören. Spiele ich euch einen schönen neuen Song vom nagelneuen Album, ne? Wie heißt das eigentlich? Mit Leben lang oder irgendwie so? Gernot. Ein Leben lang, ne? Ja, so heißt das Album, ne? Okay. Geht gleich los, aber erstmal gibt's jetzt die Beatles und sie besingen den Postmann. Please, Mr. Postman.
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0: Circa 5,5 spiele ich euch einen vom nagelneuen Album von Wolfgang Petri. Habe ich entschieden inzwischen, lasst euch überraschen, für welchen. The Beatles und Please Mr. Postman um 8 Uhr und 16 Minuten. Eine Minute nach 8:45 haben wir's. Uwe Busse mit einem flotten Disco Fox in Rheinkultur. Hand aufs Herz. Flotte Nummer zum Wachwerden hier in der Sendung der Morgen mit Gernot.
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0: Flotter moderner Disco-Fox mit Uwe Busse. Hand aufs Herz. Ja, da geht die Post ab. Ihr Lieben, bei der Mucke rührt sich der Kaffee alleine und braucht da keinen Löffel für. Richtig. Ihr Lieben, wir haben es 8 Uhr und 21 Minuten, 9 Minuten vor 8:30. Jetzt gibt es den versprochenen Beitrag und anschließend Culture Club. It's Miracle. Na bitte.
1: Die DDR-Fußballnationalmannschaft, die bei der Weltmeisterschaft 1974 in Hamburg mit 1:0 gegen den damaligen Klassenfeind Bundesrepublik gewann, musste die nach dem Spiel mit westdeutschen Kollegen getauschten Trikots selbst berappen. Der damalige Nationaltrainer Georg Buschner sagte der Zeitung Sportbild in einem am Dienstag vorab veröffentlichten Interview: "Ich mache keinen Spaß, aber die Spieler mussten die Trikots selbst bezahlen. Es habe eine Bestimmung des Deutschen Turn- und Sportbundes der DDR gegeben, wonach kein Sportler sein Trikot mit dem Spieler eines kapitalistischen Landes tauschen durfte. Natürlich sei das aber nicht zu verhindern gewesen", sagte Buschner. Die Trainer hätten die Spieler aber meist angewiesen, den Tausch unauffällig in den Kabinen zu vollziehen. In diesen Fällen sei der getauschte Dress auch Nationalspielern knallhart in Rechnung gestellt worden.
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0: Culture Club. Und It's a Miracle. Hier in meiner Sendung der Morgen mit Gernot. 8:25 haben wir es. 5 Minuten vor 8:30. Jetzt gibt es nochmal einen schönen schnuckeligen Titelchen oder ein viel mehr von der charmanten Französin. Ja, die habe ich aber gerne gesehen beim Dieter Thomas Heck in der Sendung. Ja. Hitparade. Ihr wisst schon, da war schön. Severin, oh l'amour, oh la l'amour, Entschuldigung, oh la l'amour, der Zirkus fängt schon wieder an. Ja, hat meine Mutter auch immer gesagt, wenn ich Theater gemacht habe, fängt der Zirkus schon wieder an. Oder? Ich kann mich entsinnen, ich war auch mal klein, ich bin nicht als 100-Jähriger auf der Welt gekommen. Da ist er.
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0: Stimmgewaltig, die Severin mit Oh, la la la, Mur, hier in der Sendung Der Morgen mit Gernot, mit dem nicht-französischen Moderator. Ja, und warum machst du das denn so? Naja, ich dachte, ich könnte mal und so. Nee, Gernot, das Denken musst du den Pferden überlassen, die haben einen größeren Kopf.
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0: Der Wahnsinnige wird euch jetzt gleich das Wetter vorlesen. Und zwar die Daten vom Wetterfrosch Kurt aus Berlin-Tegel. Anschließend gibt's ein paar Verbrauchertipps, eventuell. Und dann eine schöne Nummer von Peter Stryker. Und zwar Late Night Taxi Dancer. Zuvor gucken wir mal, was denn da wieder geungt wird vom Wetterfrosch Kurt. Ne? Manchmal geht ihr mit Peter zusammen ein Trinken, dann sieht das Wetter mal ganz gut aus. Ne? Aber zum Schluss des Saufgelages vom Wetterfrosch Kurt und vom Petrus muss meistens Petrus bezahlen. Da könnt ihr euch natürlich vorstellen, wie nächsten Tag das Wetter wird. Kurt, du musst ab und zu mal einen ausgehen, dann scheint auch die Sonne. Los geht's, die 16 Landeshauptstädte der 16 Bundesländer in alphabetischer Reihenfolge. Berlin, 12 Grad, stark bewölkt. Siehste, habe ich doch gesagt. Jeder kriegt das Wetter, was er verdient hat. Bremen, 5 Grad, Nebelauflösung. In Dresden, 9 Grad, stark bewölkt. Düsseldorf, 8 Grad und sonnig. Erfurt, 5 Grad und sonnig. Hamburg, 10 Grad und heiter. Hannover, 6 Grad, sonnig. In Kiel, 9 Grad und heiter. Magdeburg vermeldet 11 Grad, stark bewölkt. In Mainz haben wir 7 Grad bei Sonne pur. Sonne pur ebenfalls in München bei 5 Grad. In Potsdam 12 Grad, einzelne Schauer. Saarbrücken 6 Grad und sonnig. In Schwerin 12 Grad, stark bewölkt. Stuttgart hat 5 Grad sonnig. Und wie immer zum Schluss Wiesbaden 7 Grad und Sonne pur. Das Wetter, die Wetteraussichten lesen sich wie folgt. Heute wird es in Deutschland überwiegend sonnig und trocken. Regional liegen die Höchstwerte etwa zwischen 15 und 24 Grad. Am wärmsten wird es voraussichtlich im Westen und Südwesten. Am Wochenende wird es vielerorts noch wärmer und sonniger. Danke Kurt fürs Wetter, hast dir das Wochenende verdient und eine dicke Fliege. Du weißt ja, die Schwarzen sind ja die Stubenfliegen, ne? Du darfst dir heute mal so eine grüne, so eine Spiephausfliege, so eine die darfst du dir heute mal gönnen. Gernot, du bist ein Pfui. Das stimmt. Montag bis Freitag von 6 bis 9.
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0: Peter Stryker und Late Night Taxi Dancer hier in der Sendung Der Morgen mit Gernot um 8 Uhr und 38 Minuten, 8 Minuten nach halb 9. Jetzt habe ich euch lange genug auf die Folter gespannt. Nun schauen wir mal in das brandneue Album von Wolfgang Petri rein. Das denn da heißt, wie heißt es eigentlich? Naja, Ein Leben lang. So heißt das Album, beinhaltet 13 Songs und ich habe mich für den 5. Titel entschlossen, ihn euch mal vorzuführen. Ihr selber könnt ja dann entscheiden, ob ihr einen anderen besser findet, aber ich finde ihn hier gar nicht mal so unflott, wie ich immer zu sagen pflege. Und der 5. heißt Die alten Lieder. Also, schnuppert mal, nagelneu, heute rausgekommen, Die alten Lieder, Wolfgang Petri vom nagelneuen Album Ein Leben lang. Da ist er.
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Dann gucken wir mal. Gucken wir mal. Heute ist der 25. September. Wer hat denn oder hätte denn heute Geburtstag gehabt? Unter anderem hat Geburtstag der deutsch-US-amerikanische Moderator Stephen Gatchen. Ja, der wird heute 54 Jahre alt. Oder in dem Fall jung, ne? Von meiner Sicht aus. Catherine Zeta-Jones wird heute 57 Jahre alt. Die britische Schauspielerin, wie wir ja wissen. Will Smith, US-amerikanischer Schauspieler und Filmproduzent, wird heute 58 Jahre alt. Guck an. Und dann noch eine Dame aus meiner Zeit eher, wo ich viel Fernsehen geguckt habe, als jugendlicher Bursche noch. Heather Locklear, ah, tolle Dame. US-amerikanische Schauspielerin, wird heute 65 Jahre alt. Ja, guck eine an. Der ehemalige deutsche Fußballspieler Karl-Heinz Rummenigge wird heute 71 Jahre alt. Herzlichen Glückwunsch an der Stelle. Dann wäre heute mit Geburtstag dran gewesen der US-amerikanische Schauspieler Christopher Reeve. Wobei, wir wissen ja, der Superman-Darsteller ist 2004 im Alter von 52 Jahren verstorben. Michael Douglas, ja, der Sohn von Kirk Douglas, wird heute 82 Jahre alt, US-amerikanischer Schauspieler, Filmproduzent und Oscar-Preisträger. Wen haben wir noch mit der Pfanne? Das reicht ja. Na doch, warte, einen haben wir noch. Hier, Dmitri Schostakowitsch, ja, war durchaus ein Bestandteil in meinem Musikunterricht. Ist was hängen geblieben, ja. Der hätte heute auch Geburtstag gehabt. Der russische Komponist und Pianist. 1906 geboren, verstarb er mit 68 Jahren im Alter von... Nee, umgedreht. Verstarb er. Ja, mit 18, im Jahr 1975. Wo Zeit, dass ich jetzt Feierabend habe. Die wollen wir aber alle gar nicht in dem Sinne akustisch hören, denn morgen hat eine Eckgröße Geburtstag. In der ersten Stunde hatte ich tatsächlich einen Song gespielt von auch jemandem, der morgen Geburtstag hat. Und es war Brian Ferry, ne? Von Roxy Music. Wird morgen 81 Jahre. Des Weiteren, morgen hätte Geburtstag gehabt die britisch-australische Sängerin, Schauspielerin und Songwriterin Olivia Newton-John. Haben wir vorige Stunde gehört. Und diese Stunde ist eine Dame, die hätte heute auch Geburtstag gehabt, 1947 geboren, 2015 leider mit 67 Jahren von uns gegangen. Lynn Anderson, die US-amerikanische Country-Sängerin und Grammy-Preisträgerin. Und die singt uns jetzt den Titel Rose Garden.

0: Ein Riesenknaller aus dem Jahr 1970, ne? Rose Garden mit Lynn Anderson. Morgen hätte sie Geburtstag gehabt. Ich werde mal sehen, wenn ich morgen dran denke. Ja, ich habe ja morgen mal andere Sachen noch im Kopf. Morgen ist ja Sonnabend, aber die Sendung mit Conny und Horst, das Radio-Frühstück, morgen von 8 bis 10. Der nimmt ja ab und zu mal Musikwünsche an. Ne? Ja. Wenn ich dran denke, werde ich mir morgen wünschen bei Conny und Horst. Erstmal hören wir Oliver Frank. Nochmal lass ich dich nicht mehr gehen. 8 Uhr und 49 Minuten, 4 Minuten nach 8:45.
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0: Schöner Disco Fox. Mit Oliver Frank. Nochmal lasse ich dich nicht mehr gehen. Um 8 Uhr und 54 Minuten, 6 Minuten trennen uns noch vor der 9 Uhr Marke. Ich wünsche euch jetzt von Herzen ein richtig tolles Wochenende. Wir hören uns am Montag ab 6 Uhr wieder oder eben als Wiederholungssendung Montag früh ab 3 Uhr. Jetzt noch den Programmhinweis: Conny und Horst morgen ab 8 Uhr. Kann ich wirklich nur wärmstens empfehlen. Die beiden haben es echt drauf, eine gute Unterhaltungssendung zu gestalten. Morgen am Sonnabend von 8 bis 10 Uhr das Radiofrühstück. Auch auf meinem Radiosender ist die Sendung zu hören und auf vielen anderen, wie ich so weiß, ebenfalls. Ich möchte mich mit Thomas Anders, Atlantic is Calling, verabschieden. Ja, es gibt eine Variante, die er solo eingesungen hat. Die hören wir jetzt. Und ansonsten bleibt mir nicht mehr viel zu tun. Ne? Ja, ja. Freut euch auf 2 Tage ohne Gernot. Ja, hat auch was. Ja, ist schon ein bisschen was Besonderes. Aber dann, am Montag, da texte ich euch wieder zu, bis der Arzt kommt. Ich freue mich auf euch am Montag ab 6. Wie immer die zünftige Verabschiedung. Dina nach links, Dina nach rechts. Tschüss, tschüss ihr Lieben. Macht's Schmugge. Euer Gernot aus dem wunderschönen Märkisch-Oderland. Heute nicht ganz so sonnendurchflutet. Irgendeiner hat da Wasser ausgekippt.
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0: die Zeit. Es ist 6 Uhr. 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
2: Im Studio Holger Dilk, schönen guten Morgen. Die geplante Pflegereform steht weiter auf der Kippe. Medienberichten zufolge gibt es deswegen heute ein Krisentreffen zwischen Union und SPD. Die Sozialdemokraten fordern angesichts geplanter Kürzungen unter anderem einen Pflegedeckel, also eine Begrenzung des Eigenanteils an den Pflegekosten. Den lehnt Gesundheitsminister Linnemann ab. Er sagt dem Ersten aber,
3: wo es um die pflegenden Angehörigen geht, mache ich keine Abstriche. Das sind rund 4 Millionen Menschen in Deutschland, die zu Hause pflegen. Und die stützen das komplette System. Übrigens tragen die auch dazu bei, dass die Gesellschaft zusammenhält.
2: Eigentlich soll die Reform übermorgen im Bundeskabinett beschlossen werden. Rekord geknackt. In Deutschland ist seit Jahresbeginn schon mehr Solarstrom produziert worden als im gesamten vergangenen Jahr. Rund 90,2 Terawattstunden in nicht einmal 9 Monaten. 2025 waren es insgesamt etwa 90. Laut Bundesverband Solarwirtschaft liegt das vor allem an ungewöhnlich vielen Sonnenstunden und generell an mehr Solaranlagen. Verbandchef Carsten König spricht von einer Nachricht, auf die Deutschland stolz sein kann. Wie kann die Ukraine mit mehr Patriot-Raketen ausgestattet werden? Darüber beraten heute die Verteidigungsminister der Europäischen Union. Ein Vorschlag: Mitgliedstaaten könnten ihren Platz in der Warteschlange für Bestellungen des US-Luftabwehrsystems mit der Ukraine tauschen. An den Autobahnraststätten fehlen bundesweit tausende Lkw-Parkplätze. Immer häufiger finden die Fahrer keinen Platz, um ihre Pausen zu machen oder zu übernachten. Ein Riesenproblem sind auch die schlechten hygienischen Zustände der Toilettenanlagen, kritisieren die Logistikverbände. In der Fußball-Nations League hat die DFB-Elf überraschend gegen Griechenland verloren. Nur 3 Tage nach dem Unentschieden gegen die Niederlande, also wieder kein Sieg für den neuen Bundestrainer Jürgen Klopp. Der zeigte sich in der ARD nach dem Spiel aber unverdrossen.
4: Jede Erklärung, da gibt es einige, klingt wie eine Ausrede. Die will ich gar nicht nutzen. Mit dem Ergebnis ist das nicht cool. Wenn wir jetzt hier 0-0 gespielt hätten, würde man es nicht viel besser fühlen. Aber das Gegenteil habe ich schon sehr ungern bekommen. Aber der Rest ist so, dass man sagen muss, ja, damit, das wollte man nicht wissen, jetzt wissen wir es, weiter geht's.
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5: Mit KI-Support. Viele Wolken gibt es heute und an der Küste kommen auch immer mal wieder Schauer runter. Sonst mischen sich Sonne und Wolken dazu. Im Südosten bleibt es lange trocken. Dazu werden es am Nachmittag 23 bis 31 Grad. Morgen meist weiter freundlich, nach Nebel am Morgen oft sonnig, maximal bis 29 Grad.

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0: War doch gut, wa? Oder war das nicht gut? Conway! Oh, warte mal, hier ist doch der Lautsprecher an. Moment mal. Das geht so nicht. Moment mal, lass mal leise machen. So, jetzt ist besser. Ja, das gab's noch eine kleine geräuschvolle Rückkopplung, hätte ich beinahe gesagt. Conway Twitty und Prude Mary. Den kennen wir auch durchaus von CCR, den Titel, ne? Hier mal in der Variante von Conway Twitty. Herzlich willkommen zu meiner Sendung
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0: So, legen wir los, wa? In die neue Woche. Wir legen los. Heute ist Montag. Montag, der 28. September 2026. Ihr hört die Sendung Der Morgen mit Gernot. Die gibt's montags bis freitags live von 6 bis 9 und nicht live von 3 Uhr in der Nacht bis 6 Uhr ran, immer als Wiederholung vom Vortag. Ja. Zur vollen Stunde gibt es Nachrichten, Sport und Wetterbericht in kompakter Variante. Dann in der 20. Sendeminute ein kleiner Beitrag, um halb die Wetteraussichten und 10 nach halb gucken wir, wer heute Geburtstag hat. Musikalischerseits der stete Wechsel von Deutsch in nicht deutsch gesungenem Liedgut und dazwischen die aktuelle Uhrzeit, wie sich's gehört. 6 Uhr und 8 Minuten haben wir's, 8 Minuten nach 6. Und somit hören wir was Deutsches. Und zwar, der ein oder andere wird ihn vielleicht kennen, Nachtexpress nach Saint-Tropez. Teddy Parker hat das Ding gesungen, ja. Der hat sich auch eine Zeit lang anders genannt, ne? Ja, wie es so ist, ne? Es gibt ja viele Künstler, die sich in irgendwelchen Pseudonymen verstecken. Und hier hat er sich genannt Klaus Herwig und singt Hey Little Lucy, ja. Hey Little Lucy singt Conway Twitty, die wir davor eben gehört haben, auch in Englisch. Hier mal die deutsche Variante. Schönen guten Morgen, ihr Lieben, und danke fürs Einschalten.

0: Mein Kollege, der Kollege Michael Perleberg, ja, vom Radiosender Radio Piep, ja genau der wird mir den demnächst mal in Stereo machen. Das war nämlich noch Mono. Naja, wie langweilig auf dem Kopfhörer, ja? Wenn man einem nichts um die Ohren fliegt, im wahrsten Sinne des Wortes. The Classics sind jetzt angesagt mit Sunshine Baby. Baby, genau, let me test your wine. Hören wir. Jetzt hier um 6 Uhr und 11 Minuten, 4 Minuten vor Viertel 7.
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0: Noch mit Applaus hinten dran. Guck mal einer an. Sunshine Baby von den Classics um 6 Uhr und 15 Minuten. Genau 6:45 haben wir es oder auch 6:15 genannt. Vorige Woche haben wir das tatsächlich in Englisch gehört. Heute hören wir das mal in Deutsch. Die Rede ist von dem Titel von Peter Steffen jetzt, als ich noch ein kleiner Junge war. Ne? Im Englischen, wie hieß der da? Dingens. Ja, Dingens war gut. Nee. Na sag mal, Didi O'Day. So ist richtig, genau. So heißt er in Englisch. Hier die deutsche Fassung. In wenigen Sekunden ist er zu hören.
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Schöne Nummer, Peter Steffen, als ich noch ein kleiner Junge war. Guck an, 6 Uhr und 19 Minuten. Oha, da fehlt noch eine Minute. Da macht nichts. Ist nicht so schlimm. Der Beitrag kommt zu meiner 20. Heute mal ein bisschen früher. Ist ja nicht ganz so schlimm. Dafür ist er länger. Ha, siehst du, gleicht sich wieder mal aus, ne? Und dann gibt es eine schöne Nummer von den Pointer Sisters. Die habe ich gestern am Wochenende, ja, am Sonntag. Da gucke ich immer ganz gerne so ein bisschen im Netz tief, was das so gibt. Und auch alte Sendungen an. Unter anderem die Sendung Bananas. Die fand ich gut, ne? Anfang der 80er Jahre gab es die. Und da gab es nochmal Musik und dann immer schön Comedy, Witze und Gags und wie man das alles so nennen sollte. Nee, Comedy hieß das früher noch nicht. Das hieß einfach nur noch Nonsens. Nonsens. Genau. Und unter anderem fiel mir dieser Titel da auf von den Pointer Sisters, ne? Should I do it? Das Ding ziehen wir uns rein, aber erst der Beitrag. Ein Schwein ist in

0: erster Klasse mit einem Flugzeug der US Airways von Philadelphia nach Seattle geflogen. Zwei Frauen hatten darauf bestanden, ihren therapeutischen Begleiter mit ins Flugzeug zu nehmen. So viel Schwein wird es aber nie mehr haben, beteuerte ein verlegener Pressesprecher der Fluggesellschaft am Samstag. Es wird niemals mehr vorkommen. Die beiden Frauen hatten das Bordpersonal davon überzeugt, dass ihnen das Schwein von einem Arzt als Therapiehelfer verschrieben worden sei, einem blinden Hund ähnlich. Solche nützlichen Gefährten dürfen mitfliegen. Zum Beweis legten die Frauen eine ärztliche Bescheinigung vor, berichtete die Zeitung Philadelphia Daily News. Das Schwein ging also gemeinsam mit 200 Passagieren auf die 6 Stunden lange Reise. Es saß meist friedlich auf dem Boden der ersten Reihe in der ersten Klasse. Doch nach der Landung wurde der therapeutische Begleiter wild, rannte quiekend durch den Jet und versuchte, ins Cockpit vorzudringen. Die Mitreisenden waren nicht amüsiert, wie es hieß.
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0: Die Pointer Sisters und Should I Do It? Um 6.25 Uhr, 5 Minuten vor 6:30. Ihr Lieben, Fancy ist ja durchaus ein Begriff, ne? Der hat ja viel von sich gegeben. Wenige wissen, dass er auch einige Titel in Deutsch gesungen hat, ja? Unter anderem den Titel Go West. Als erstes haben den Village People von sich gegeben und ein bisschen später dann nochmal die Pet Shop Boys. Hier hören wir eine deutsche Fassung von Fancy von dem Titel Go West.
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0: Hab das hier erkannt. Ja, Go West, ist klar. Logisch. Wie gesagt, im Original von Village People als erste Saison und später dann mal von den Pet Shop Boys. Richtig nochmal in den 80ern herausgesungen, im wahrsten Sinne des Wortes. Und hier mit Fancy in der deutschen Fassung. Auch nicht schlecht. Wir haben 6.30 Uhr, ganz genau 6:30. Jetzt hören wir die Wetteraussichten, ein paar Verbrauchertipps und dann gibt es einen Titel, da weiß ich nicht, soll man den nur bei Deutsch einordnen oder bei Nicht-Deutsch? Ja, der Titel ist von Polarkreis 18, den gibt es eigentlich im Original als Deutschen. Hier ist eine Variante, da wird halb Deutsch, halb Englisch gesungen. Ja, ich ordne den mal als international ein, ne? Sind ja schließlich zwei Sprachen zu hören.
1: Mit KI-Support. Viele Wolken gibt es heute und an der Küste kommen auch immer mal wieder Schauer runter. Sonst mischen sich Sonne und Wolken dazu. Im Südosten bleibt es lange trocken. Dazu werden es am Nachmittag 23 bis 31 Grad. Morgen meist weiter freundlich, nach Nebel am Morgen oft sonnig, maximal bis 29 Grad.

0: Polarkreis 18 und allein hier die englische Fassung, sage ich mal. Ja, es gibt eine reine deutsche, gibt es auch noch. Und hier die Mischfassung. Okay, 6 Uhr und 36 Minuten haben wir, 6 Minuten nach 6:30. Ziehen wir uns noch einen Titel rein und dann gucken wir mal, wer heute Geburtstag hat. Dran ist jetzt erstmal Stefan Remmler, ja, von der Formation Trio Keine Sterne in Athen, in der Albumfassung.
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Gucken wir mal, für heute Geburtstag hat Mika Häkkinen, so heißt er richtig. Der ehemalige finnische Automobilrennfahrer und Weltmeister wird heute 58 Jahre alt. Am 28. September, Purzeltag. Dann die US-amerikanische Rock- und Popsängerin Jennifer Rush wird heute 66 Jahre alt. Die werden wir mal in der zweiten, wollen wir lieber auch ehren, ne? Erstmal ein anderer. Schauen wir. Gucken wir erstmal mal, wer noch Geburtstag hat. Oh, ganz schön, tolle. 81 Jahre wird. Welches Tor hätten Sie denn gern? 1, 2 oder 3? Richtig, Jörg Dreher. Ah nee, der hat mit den Toren hat das gemacht, mit dem Song, wa? Hat er auch gemacht, ne? War das nicht so? Mit der Kohle immer in der Hand? Ich weiß, jetzt kann ich entsinnen. Jörg Dreger, der deutsche Fernsehmoderator. Ich habe ihn ganz gerne gesehen, ist aber schon eine Weile her. Das ist schon ein paar Jahre her. Des Weiteren haben wir noch auf der Pfanne der deutsche Musiker der Band Die Flippers. Ja, Manfred Durban, leider nicht mehr unter uns, 2016 im Alter von 74 Jahren gegangen, hätte heute aber auch Geburtstag gehabt. Wen haben wir noch? Einen deutschen Politiker? Nein, der will Brandmauer. Gut, dann kriegt er es auch, indem er nicht genannt wird und nicht gratuliert. Hat er Pech gehabt. Dann aber Benny E. King. Genau, der US-amerikanische Rhythm and Blues und Soul-Sänger. Der hätte heute auch Geburtstag gehabt. 1938 geboren, ist aber 2015 gegangen mit 76 Jahren. Brigitte Bardot. Ah, ja, guck an. Die französische Filmschauspielerin und Tierschutzaktivistin. Sie ist ja voriges Jahr mit 91 Jahren gegangen, aber sie hätte heute Geburtstag gehabt. Wen haben wir noch? Gucken wir. Max Schmeling, dürfen wir nicht vergessen. Der deutsche Boxer und Weltmeister. 1905 geboren und 2005 ist er mit knapp 100 Jahren, die er erreicht hat, gestorben. So, singen lassen tun wir jetzt, wie ich schon eingehend erwähnte, den Benny E. King. Stand by, me, hören wir uns an. Da ist er.

0: Geburtstagskind des Tages, Benny E. King und Stand By Me. Ja, ja, Spanish Harlem zum Beispiel wäre noch zu erwähnen, bekannter Song von ihm. Wir haben es 6 Uhr und 47 Minuten, 2 Minuten nach 6:45. Jetzt gibt es eine schöne deutsche Cover-Variante. Im Original ist die Nummer von Tom Pease, My Bay, ja, der Mann aus den Bergen, falls ihr schon sehen könnt. Die Titelmelodie wurde dort auch verwendet, ne, von dem hervorragenden Song. Wir hören das aber jetzt in Deutsch von Ziff Inger. Farben nennt sie den Titel. Ne? Hören wir gleich, in wenigen Sekunden geht's los.
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0: Schöne Nummer, wa? Maybe. Ja, ich kann mich entsinnen an diese schöne Fernsehserie. Die habe ich ganz gerne gesehen. Der Mann aus den Bergen. Ne? Hier die deutsche gesungene Fassung von Sif Inger. Von der werden wir demnächst noch ein paar mehr hören. Ich habe ein paar Titel reingetan am Wochenende von ihr. Richtig schöne Covervarianten und auch eigene Titel hat sehr von sich gegeben. Und vor allen Dingen von bekannten Songschreibern. Dazu später mehr. Joyce Sims, entschuldige bitte. Come into my life. Hören wir jetzt erstmal.
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So, jetzt gibt's noch einen schnuckligen Song von Chris Roberts. Hals über Kopf verliebt. Dann hören wir die Nachrichten, Sport und Wetterbericht in kompakter Variante. Und ich würde mich freuen, wenn wir uns dann in der zweiten Stunde auch wieder hören. Am besten gleich dranbleiben, wa? Bis gleich, ihr Lieben. Schönartig sein.

0: Zeit. 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
2: Im Studio Holger Dilk. Schönen guten Morgen. Bundesgesundheitsminister Linnemann hat die geplante Pflegereform gegen Kritik der SPD verteidigt. In der ARD sagte der CDU-Politiker, der von der SPD vorgeschlagene Pflegedeckel löse das Problem nicht. Die Gesamtkosten für einen Pflegeheimplatz liegen trotzdem bei mehr als 3.000 Euro im Monat. Linnemann will nun eine Kommission einsetzen, die die Pflegeversicherung zukunftsfest machen soll. Medienberichten zufolge gibt es heute deswegen ein Krisentreffen zwischen Union und SPD. Deutschland hat einen neuen Solarrekord geknackt. Seit Anfang des Jahres ist bereits mehr Solarstrom produziert worden als im gesamten vergangenen Jahr. Finn Riebesel, Freundlieb.
3: Rund 90,2 Terawattstunden sind seit Jahresbeginn in nicht mal 9 kompletten Monaten zusammengekommen. 2025 waren es insgesamt etwa 90. Verantwortlich dafür sind laut Bundesverband Solarwirtschaft ungewöhnlich viele Sonnenstunden in diesem Jahr und der stetige Ausbau von Solaranlagen. Verbandchef Carsten König spricht von einer Nachricht, auf die Deutschland stolz sein kann.
2: Wie kann die Ukraine mit mehr Patriot-Raketen ausgestattet werden? Darüber beraten heute die Verteidigungsminister der Europäischen Union. Ein Vorschlag: Mitgliedstaaten könnten ihren Platz in der Warteschlange für Bestellungen des US-Luftabwehrsystems mit der Ukraine tauschen. Lkw-Fahrer stecken oft in einem Dilemma. Sie müssen Pause machen, finden aber keinen Parkplatz, denn tausende Stellplätze fehlen bundesweit. Wer Ruhezeiten nicht einhält oder falsch parkt, riskiert Bußgelder. Logistikverbände kritisieren außerdem die schlechten hygienischen Zustände der Toilettenanlagen. Eine brennende Powerbank hat eine Lufthansa-Maschine auf dem Weg von Frankfurt nach Lissabon zu einer Zwischenlandung gezwungen. Die Piloten landeten sicher in Lyon. Niemand wurde verletzt. Seit Anfang des Jahres dürfen Powerbanks bei vielen Airlines nicht mehr genutzt werden und müssen ins Handgepäck. Die deutsche Fußballnationalmannschaft hat in der Nations League eine Niederlage eingefahren. Das Team um den neuen Bundestrainer Jürgen Klopp unterlag Griechenland mit 0:1. Abwehrchef Jonathan Tah sagte nach dem Spiel im Ersten:
4: Um ehrlich zu sein, haben wir es einfach nicht gut genug gemacht. Wir hatten natürlich ein paar Möglichkeiten, wo wir gefährlich werden. Und wenn wir die nutzen, sieht das Spiel vielleicht auch anders aus. Aber das haben wir nicht gut genug genutzt.
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5: Mit KI-Support. Viele Wolken gibt es heute und an der Küste kann auch mal ein Schauer runterkommen. Sonst bleibt's meist trocken und oft freundlich, im Lauf des Tages mit Höchstwerten zwischen 23 und 31 Grad. Morgen startet's mancherorts erst mit Nebel, danach setzt sich wieder viel Sonne durch, maximal um 30 Grad.

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0: Das musst du auch erstmal hinkriegen, dass dir ein Lied gewidmet wird, ja? Karl-Heinz Rummenigge, großer Fußballstar. Hat er jetzt am Wochenende, ne? Hat er irgendwie Geburtstag gehabt? War da nicht irgendwas? Alan und Denise machten den Opener meiner Sendung der zweiten Stunde.
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0: Montag, der 28. September 2026, hört die Sendung der Morgen mit Gernot. Die gibt es montags bis freitags von 6 bis 9 Uhr live und nicht live in der Nacht von 3 Uhr bis 6 Uhr ran, immer als Wiederholungssendung vom Vortag. Zur vollen Stunde werdet ihr logischerweise informiert mit Nachrichten, Sport und Wetterbericht in kompakter Variante. In der 20. Sendeminute hören wir einen kleinen Beitrag um halb dann die Wetteraussichten und 10 nach halb gucken, weil wir heute Purzeltag hat. Musikalischerseits der Fairnessfilter, so habe ich ihn genannt, passt auf, dass ich immer einen deutschsprachig gesungenen, gefolgt von einem nicht deutschsprachig gesungenen Titel singe. Ne, ich nicht, ihr gespielt wird. Wenn ich jetzt singen würde, würdet ihr alle abschalten. Vielleicht auch nicht. Vielleicht wäre ich dann auch Star. Gott, wie auch immer. Dazwischen gibt es die aktuelle Uhrzeit. 7 Uhr und 8 Minuten haben wir es. 8 Minuten nach 7 und nach Rummenigge, Rummenigge all night long hören wir was in Deutsch. Julia Lindholm singt eine deutsche Cover-Variante. Im Original ist das Ding von Ace of Base. All Shots You Want. Richtig. Und wir hören das Ding jetzt in Deutsch. Lebt den Moment. Schön, dass ihr da seid. Danke fürs Einschalten. Moin, moin.

0: Schöner Ace of Base Song, wie wir ja wissen. Und hier mal in der deutschen Fassung mit Julia Lindholm aus Schweden. Leb den Moment. 7 Uhr und 11 Minuten haben wir es. 4 Minuten vor Viertel 8. Jetzt gibt's einen Song, der ist eigentlich von den Rubens. Richtig. I Can Do It heißt er. Wir hören den jetzt mal in der Interpretation von Show Wadi Wadi.
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Die Formation Joe Waddy Waddy ist ja dafür bekannt, Rock'n'Roll-Songs nachzusingen, ja, aus der legendären Zeit der 50er, 60er Jahre. Und das haben sie dann in den

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0: ist ja wieder richtig was los im Netz, wa? Mein lieber Mann, das ist der Moment, singt Jürgen Drees. Was ich meine? Was war da? Moment, warte. Ich lese nicht, dass ich irgendwelchen Müllfug vorlese. Nee, so wie es steht, ne? Antisemitismus-Vorwurf. Sowas richtig, ne? Die Linke, Elif Eralb, das kann man ja nicht aussprechen, zeigt Alexander Dobrindt an. Siehste, kannst du mal sehen, ja. Kaum im Amt, dreht sie am Zeiger. Naja. Wie gewollt, so bekommen. Die Berliner kriegen jetzt ihre Backpfeife. Das ist nur der Anfang. Da kommt noch mehr. Warte mal. Die legt es richtig los jetzt, die Linke. Kriege ich auch eine Anzeige, wenn ich ihr gratuliere und sage herzlichen Glückwunsch zur Staatsratsvorsitzenden von Berlin?
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0: Erich Honecker würde strahlen vor Glück mit so einer Dame. Definitiv.

0: Das wäre egal, ob die mich anzeigt, das interessiert mich überhaupt nicht. Sie ist tatsächlich die echte Nachfolgerin von Erich Honecker. Parteienmäßig und vom Quatschen genau dasselbe. Fürchterlich, fürchterlich die Dame. Na gut, aber ihr braucht das in Berlin, ihr wolltet es so, jetzt kriegt das auch. Richtig, schön links, links, links, 2, 3, 4, richtig. 7 Uhr und 21 Minuten haben wir es, 9 Minuten vor 7:30. Jetzt gibt's den Beitrag, den versprochenen, und dann singt Sister Sledge Frankie. Ach, was schön. SED voran, prima! Für den Diebstahl von Deodorants im Wert von knapp 50 Euro verknackte ein US-Gericht einen 38-Jährigen zu 25 Jahren Gefängnis. Die Richter in Los Angeles begründeten ihr Urteil damit, dass der Mann Wiederholungstäter sei. Seine Vorstrafen stammen aus den 70er und 80er Jahren. Laut kalifornischem Gesetz wird rückfälligen Straftätern bei der dritten Verurteilung eine Mindeststrafe von 25 Jahren aufgebrummt. Möglich ist sogar lebenslänglich.
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0: schöne Mitschnips-Mucke von Sister Sledge und Frankie hier in der Sendung Der Morgen mit Gernot. Wir haben 7 Uhr und 26 Minuten. 4 Minuten trennen uns noch vor der halb 8 Marke. Hören wir noch einen schönen Song von Guido Hoffmann, The Legends von Caledon Moore. Gernot, sagt das richtig. Na gut, die Legende von Caledon Moore. Schöner Song. So ein bisschen ähnlich wie Albany vom Inhalt her, wie Albany von Roger Whittaker. So ähnlich. Aber mit einem völlig anderen Text und völlig anderem Rhythmus.
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2: 1746 siegten die Engländer über schottische Stuart-Anhänger in der Schlacht von Caledon Moore. Im Kampf stirbt ein schottischer Adeliger und als seine heimliche Geliebte dies erfährt, stürzt sie sich nachts in die Sturmflut und ertrinkt. Und immer wenn eine Sturmflut herrscht, dürfen sich ihre Schatten hoch oben im alten Schloss

Hotel erzählt man ihm dann beim Whisky und beim Bier die Legende aus der Sturmnacht. Lang schon sei sie her. Später dann im Traum sieht er die Schatten wieder vor sich stehen. Und er weiß, beim nächsten Sturm, da werden sie sich wiedersehen. Und man sieht sie schon von Weitem in den hell erleuchteten Fenstern eng umschlungen stehen.

0: Na, war das schön oder war das schön? Ich stehe ja da so ein bisschen drauf, wie ihr ja wisst, ne? So Disco Fox in Reinkultur, wie ich immer zu sagen pflege. Schöne Nummer von Guido Hoffmann, The Legends von Caledon Moore. 7:31 haben wir es in der Zwischenzeit, 7:58. Jetzt gibt's den Wetterbericht und ein paar Verbrauchertipps, wie immer, können sich anschließen. Dann Duftemucke zum Abhotten mit Mark Medlock. You can't get it. Na, bitteschön.
1: Mit KI-Support. Viele Wolken gibt es heute und an der Küste kann auch mal ein Schauer runterkommen. Sonst bleibt's meist trocken und oft freundlich, im Lauf des Tages mit Höchstwerten zwischen 23 und 31 Grad. Morgen startet's mancherorts erst mit Nebel, danach setzt sich wieder viel Sonne durch, maximal um 30 Grad.

0: Da kann man ja sagen, was man will, wa? Aber Musik aus der Feder von Dieter Bohlen, wie wir ja wissen, haut immer hin. Oder nicht? Großes Fragezeichen? Ich denke schon. Uha! So, uhrzeitmäßig haben wir es jetzt in der Zwischenzeit. Warte mal, das muss mal hier hin, das muss da hin. So, live is live. Genau, 7 Uhr und 36 Minuten, 6 Minuten nach 7:30. Mark Medlek, Medlek, da, Medlek ist schön. Medlek, besser wäre Medlek. Ja, was? Okay, Medlock. You can get it im Modern Mix. Tanja Berg singt jetzt eine schöne deutsche Cover-Variante. Im Original kennen wir den von Smokey, Don't Play Rock'n'Roll to Me. Und hier in der deutschen Fassung, Denk nicht, ich sei ein Teil von dir.
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0: Play Rock and Roll to Me im Original von Schmoki. Genau, Tanja Berg hier mit der deutschen Fassung. Denk nicht, ich sei ein Teil von dir. 7:40, 10 Minuten nach 7:30 haben wir es. Gleich gucken wir nach, wer Geburtstag hat. Vorher haben wir noch einen kurzen mit Albert Hammond, Down by the River.
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Na, gucken wir mal, wer heute Geburtstag hat. Am 28. September. Mika Häkkinen, ja, der ehemalige finnische Automobilrennfahrer und Weltmeister, wird heute ganze 58 Jahre alt. Des Weiteren, warte, ich muss erst noch mal einmal gucken hier. Ihr wisst schon so, live is live. Kicken, zack, pop, hier, dumm, wunderbar. Jennifer Rush, die US-amerikanische Rock- und Popsängerin, die wird heute ganze 66 Jahre alt. Herzlichen Glückwunsch an dieser Stelle. Des Weiteren, Jörg Dräger, der deutsche Fernsehmoderator, wird heute 81 Jahre alt. Guck einer an, nicht schlecht. Dann haben wir noch auf der Agenda Benny E. King, ja, der US-amerikanische Rhythm and Blues und Soul-Sänger, der hätte heute auch Geburtstag gehabt. Haben wir vorige Stunde ja gehört, Stand By Me, ne, als Geburtstagsständchen. Dann Brigitte Bardot, die französische Filmschauspielerin und Tierschutzaktivistin. Vorher Jahr ist er leider aber im biblischen Alter von 91 Jahren gegangen. Sie hätte trotzdem heute Geburtstag gehabt. Wen haben wir noch auf der Agenda? Der deutsche Boxer und Weltmeister Max Schmeling. Ja? Der hat es ja fast geschafft mit 100 Jahren. Ne? 1905 geboren, 2005 im Alter von knapp 100 Jahren, also mit 99, hat er das Zeitige gesegnet. Hätte aber heute Geburtstag gehabt. Wer noch? Na, noch einer, der leider nicht mehr unter uns ist, aber Musikgeschichte durchaus geschrieben hat. Ne? Manfred Doban, einer von den drei Flippers, der hätte heute auch Geburtstag gehabt. 1942 geboren, verstarb er leider 2016 im Alter von 74 Jahren. Und ihm zu Ehren hören wir jetzt ein schönes Medley von den Flippers. Und die tiefe, raue Stimme, die da war, gleich hören, so in den ersten anderthalb Minuten, ne? Das ist der Manfred Doban, der hat auch ab und zu mal gesungen. Aber eigentlich war er der Schlagzeuger von den Jungs. Da singt er dann jetzt gleich.

0: Die Flippers, der Schlagzeuger hat heute Geburtstag oder hätte vielmehr heute Geburtstag gehabt, Manfred Doban. Ja. Die Flippers haben weit über 1000 Titel gesungen, ja, und der Angeber Gernot hat 750. Ja, also fast alle. Fast. Ja, nicht schlecht, ihr Lieben. Disco Fox in Rheinkultur am frühen Morgen. Jetzt haben wir 7 Uhr und 51 Minuten, 9 Minuten vor 8. Roy Orbison singt I Drove All Night. Ach, was schön.
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Der unvergessene Roy Orbison, I Drove All Night. Die Nummer hat Cyndi Lauper auch eingesungen. Und zwar gar nicht mal so unflott, ne? Hören wir vielleicht demnächst. Ich kenne ja mein Radioprogramm, das wühlt das Ding immer wieder mal raus. Und soll ja auch so sein. Alles gut, alles schön. 7 Uhr und gleich 56 Minuten. Gleich haben wir es 4 Minuten vor 8. Guck an, die zweite Stunde hat auch ein jähes Ende genommen. Kannst du mal sehen. Einen schnuckligen Song habe ich noch bis rein an die Nachrichten, Sport und Wetterbericht in kompakter Variante. Und dann würde ich mich freuen, wenn wir auch in der dritten Stunde zusammensitzen. Also ihr sitzt, ich stehe hier selbstverständlich. Gernot, du alter Lügner, du liegst doch. Psst, muss doch keiner wissen, dass ich hier noch liege. Wie auch immer, ne? Ja, bis ran an die Nachrichten haben wir noch Torfrock, ja? Und Pressluft Bernhard. Aber ich glaube, die können das viel, viel besser singen. Da sind sie. Bis gleich, ihr Lieben, dranbleiben.

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0: die Zeit. Es ist 8 Uhr. 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
2: Im Studio Holger Dilk. Schönen guten Morgen. Die geplante Pflegereform soll eigentlich in wenigen Tagen auf den Weg gebracht werden. Noch immer wird aber darüber gestritten, wie sie genau aussehen soll. Heute soll weiter darüber verhandelt werden. Silas Quiring.
3: Die SPD sagt, bisher sind vor allem Kürzungen geplant. Sie fordert unter anderem auch einen Pflegedeckel, also eine Begrenzung des Eigenanteils an den Pflegekosten. Gesundheitsminister Linnemann lehnt das aber ab. Das würde das grundsätzliche Problem nicht lösen. Er schlägt stattdessen vor, eine Expertenrunde einzurichten, die die Pflegeversicherung strukturell fit für die Zukunft machen soll. Ob die Reform tatsächlich diese Woche steht, ist offen.
2: Der Verfassungsschutz befürchtet chinesische Spionage an Forschungseinrichtungen. Davor warnt die Behörde im Handelsblatt. China versuche gezielt über wissenschaftliche Zusammenarbeit an Technologie aus Deutschland zu kommen. An den Einrichtungen fehle es oft an Risikobewusstsein. Im Süden Englands ist womöglich ein Anschlag auf eine US-Luftwaffenbasis verhindert worden. 5 Männer wurden in der Nähe des Stützpunkts festgenommen. Dort sind auch Langstreckenbomber stationiert, die im Irankrieg zum Einsatz kommen. Die Ermittlungen laufen. An den Autobahnraststätten fehlen bundesweit tausende Lkw-Parkplätze. Immer häufiger finden die Fahrer keinen Platz, um ihre Pausen zu machen oder zu übernachten. Ein Riesenproblem sind auch die schlechten hygienischen Zustände der Toilettenanlagen, kritisieren die Logistikverbände. In der Fußball-Nations League hat die DFB-Elf überraschend gegen Griechenland verloren. Nur 3 Tage nach dem Unentschieden gegen die Niederlande, also wieder kein Sieg für den neuen Bundestrainer Jürgen Klopp. Der zeigte sich in der ARD nach dem Spiel aber unverdrossen.
4: Jede Erklärung, da gibt es einige, klingt wie eine Ausrede. Die will ich gar nicht nutzen. Mit dem Ergebnis ist nicht cool. Wenn man sich heute 0-0 gespielt hätte, würde man es nicht viel besser fühlen. Aber das Gegenteil habe ich schon sehr ungern bekommen. Aber der Rest ist so, dass man sagen muss, ja. Damit, das wollte man nicht wissen, jetzt wissen wir es, weiter geht's.
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5: Mit KI-Support. Viele Wolken gibt es heute und an der Küste kann auch mal ein Schauer runterkommen. Sonst bleibt's meist trocken und oft freundlich, im Lauf des Tages mit Höchstwerten zwischen 23 und 31 Grad. Morgen startet's mancherorts erst mit Nebel, danach setzt sich wieder viel Sonne durch, maximal um 30 Grad.

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0: Schöne Mucke aus den 80ern, Culture Club und Move Away war der Opener der dritten Stunde meiner Sendung
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0: Montag ist heute. Montag, der 28. September 2026. Ihr hört die Sendung Der Morgen mit Gernot. Das ist meine Wenigkeit hier hinter den beiden Mikrofonen. Ja, der euch noch die letzten gut 50 Minuten durch die Sendestunde geleitet. Das montags bis freitags live von 6 bis 9 und unlive von 3 Uhr in der Nacht bis 6 Uhr ran, immer als Wiederholungssendung vom Vortag. Zur vollen Stunde, logisch in so einer Radiostunde, gibt es selbstverständlich die Nachrichten, Sport und Wetterbericht in kompakter Variante. In der 20. Sendeminute ist ein kleiner Beitrag. Um halb lese ich meist höchstpersönlich die Wetterdaten vom Wetterfrosch Kurt durch aus Berlin-Tegel. Und 10 nach halb gucken wir, wer heute Purzeltag hat. Musikalischerseits der stete Wechsel von deutsch in nicht deutsch gesungenem Liedgut, nenne ich Fairnessfilter. Und dazwischen, na klar, die aktuelle Uhrzeit darf nicht fehlen in der Morgensendung. Logisch. 8 Uhr und 8 Minuten haben wir's. 8 Minuten nach 8. Bobbin B singt jetzt gleich den Titel von der Kleinen Conny. Ja, genau, packt die Badehose ein, aber in einem deutlich anderen Rhythmus ist das Ding jetzt zu hören. Ich stelle mich nochmal vor, damit der Letzte auch noch weiß, wer hier an den beiden Mikrofonen sitzt. Und dann gibt's Mucke von Bobbin B.
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0: Babben B und pack die Badehose ein. Schöne Dobberde. Der Song selber stammt aus dem Jahr 1964. Die kleine Conny, da war sie noch die kleine Cornelia, ne? Und später dann die große Conny Frobis. Aus dem schönen Märkisch-Oderland im Städtchen Wriezen ist sie geboren. Ja, ja, ihr wisst, der Angeberkerl und der, ja, da kann man sich schon mit schmücken, ne? Wenn man so eine Prominenz tatsächlich im schönen Märkisch-Oderland als Geburtsort hat. Das ist schon mal nicht schlecht. So, wie auch immer, Rock'n'Roll oder na, Rockabilly könnte man eher sagen vom Feinsten. Wir haben es 8 Uhr und 12 Minuten, 3 Minuten vor Viertel 9. Jetzt gibt's Mucke aus den 80ern mit Kim Wilde und Fear from a Bridge.
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0: Ja, die Hopfenkaltschale. Immer wieder ins Gerede kommt sie. Leinemann, es steht eine Kiste Bier in Spanien, ja? Oder Hopfenblütentee, wa? Sagen sie auch, oder Gerstensaft, oder Auerhahntee, ja? Bezug auf diesen Hasseröder. Getränkgenuss, da steht ja so ein Auerhahn drauf, genau, Auerhahn-Tee, perfekt. 8 Uhr und 21 Minuten haben wir's, 9 Minuten vor 8:30. Jetzt gibt's versprochen den Beitrag und dann Ottawa und die singen Schalalalala, oh. Gernot, lass mal die da lieber singen, du solltest vielleicht maximal mitsummen, wenn überhaupt, bei geschlossenem Mikrofon, Schieber.
1: Diese Frage haben sich bestimmt schon sehr viele Pkw-Besitzer gestellt. Wer einen Pkw besitzt und ihn im Freien parken muss, der meidet in der Regel die Bäume, denn sie lassen allerhand fallen, was dem Auto schaden könnte. Laub, Früchte, Äste und manchmal auch Harz. Trotzdem musste ein Wohnungseigentümer nach Auskunft des Infodienstes Recht und Steuern der LBS mit seinem Stellplatz in der

0: Nähe einer Kastanie leben. Dazu gibt's auch ein Gerichtsurteil, Landgericht Nürnberg-Fürth. Das Aktenzeichen ist die 12S6188/LBS.
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0: Ein echter Mitsing-Song und gute Laune-Mucke. Ja, Ottawan und Chalalala-Song, genau. Der Michael Holm, der singt das Ding auch in Englisch, ne? Dancing in the Sun und in Deutsch auch, wie der Sonnenschein. So, Lieben, jetzt haben wir noch einen schnuckligen Song und dann wenden wir uns den Wetterdaten zu. Vom Kurt aus Berlin-Tegel, seines Zeichens auch Wetterfrosch genannt. Genghis Khan besingt Pistolero um 8 Uhr und 26 Minuten, 4 Minuten vor halb neun.
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0: Nicht schlecht, Herr Specht, oder? Pistolero, die Zöglinge von Ralf Siegel, seines Zeichens Genghis Khan, genannt. Wir haben es 8 Uhr und 30 Minuten, ja, tatsächlich 8:30. Wetterdaten hören wir gleich und danach dann eine schöne Nummer mit dem Electric Light Orchestra, Don't Bring Me Down. Zuvor gucken wir mal, was der Kurt mir alles so wieder geschickt hat. Zeig mal, eine Tasse Kaffee. Das ist schon mal ein guter Anfang, mein lieber Kurt. Willst du wieder gut machen, wa? Weil du letzten Freitag wieder versaubeutelt hast. Na gut, angenommen. Guten Morgen und hier der Kaffee für Gernot. Steht hier. Gernot, du sollst das Wetter vorlesen. Ja, aber ich muss mich auch beim Kurt bedanken. Ja, so ein Wetterfrosch, der kann auch angenehm sein, ne? Nicht nur quaken. Guck an, die 16 Landeshauptstädte der 16 Bundesländer in alphabetischer Reihenfolge. Berlin 13 Grad und wechselnd bewölkt, Bremen 12 Grad, stark bewölkt, in Dresden 15 Grad, wechselnd bewölkt, Düsseldorf 16 Grad, ebenfalls wechselnd bewölkt. Erfurt meldet 11 Grad und Sonne pur. Guck an. Hamburg 13 Grad, wechselnd bewölkt. In Hannover 13 Grad und bewölkt. Kiel 14 Grad, wechselnd bewölkt. Magdeburg 12 Grad und sonnig. Mainz 14 Grad bewölkt. In München 10 Grad und sonnig. Potsdam 12 Grad, wechselnd bewölkt. In Saarbrücken haben wir 14 Grad und stark bewölkt. Schwerin 14 Grad und heiter. Stuttgart 14 Grad, heiter. Wieso? Kurt, bei Schwerin, guck mal, da hast du die Sonne pur und heiter. Warte, du musst dich entscheiden, ne? Ist egal. Stuttgart 14 Grad, heiter. Wiesbaden 14 Grad und bewölkt. Die Wetteraussichten sehen wie folgt aus. Heute wird es in Deutschland überwiegend sonnig bis leicht bewölkt und ungewöhnlich warm. Im Westen und Nordwesten sind mehr Wolken und vereinzelt etwas Regen möglich. Die Höchstwerte liegen etwa zwischen 19 und 31 Grad. Das geht, wa? Bei Gernot sind 36,8 oder so. Das will hier keiner wissen. Na gut.
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0: Jeff Lynne und seine Mannen, das Electric Light Orchestra und Don't Bring Me Down. Kann ich nur empfehlen, er tourt tatsächlich immer wieder durch Deutschland und das total erfolgreich. Kann man sich angucken. War ich da und würde ich jederzeit wieder tun. Wir haben es 8 Uhr und 37 Minuten, 7 Minuten nach 8:30. Ist aber noch ein Schnuckli und Song und dann wenden wir uns den Geburtstagskindern des Tages zu. Irene Shear sagt goodbye, ich noch nicht, aber sie sagt goodbye zu Mama. Oha, guck an.
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Gucken wir mal, wer heute am 28. September Geburtstag hat oder hätte. Max Schmeling, der deutsche Boxer und Weltmeister, 1905 geboren, ist mit 99 Jahren 2005 von uns gegangen. Der hätte aber heute Geburtstag gehabt. Des Weiteren haben wir auf der Agenda die französische Filmschauspielerin und Tierschutzaktivistin Brigitte Bardot. Ja, 1934 geboren und ist letztes Jahr, will ja wissen, mit 91 Jahren verstorben. Benny E. King, der durfte singen in der ersten Stunde bei mir. Ja, US-amerikanischer Rhythm and Blues und Soul-Sänger. 1938 geboren und 2015 mit 76 Jahren verstorben. Dann hatten wir letzte Stunde von den Flippers einen Song ne, mit Manfred Dohmann als Gesangsstimme. Der hat ja relativ wenig gesungen. Seine tiefe, raue Stimme kam wahrscheinlich beim Publikum nicht so an. Macht aber nichts. Trotzdem hat er auch den ein oder anderen Titel gesungen. Und der hätte heute auch Geburtstag gehabt. Aber ihr wisst ja, 2016 ist er leider mit 74 Jahren verstorben. Des Weiteren haben wir auf der Agenda Jörg Dräger. Ne? Der deutsche Fernsehmoderator wird heute ganze 81 Jahre alt. Herzlichen Glückwunsch an der Stelle dafür. Ich mochte seine Sendung sehr mit dem Zocken da. Ja, hat mir gefallen, hat mir echt gefallen. Mika Häkkinen, der ehemalige finnische Automobilrennfahrer und Weltmeister, wird heute 58 Jahre alt und Gesangsstimmchen hören wir jetzt gleich und Geburtstagsständchen singen darf Jennifer Rush. Die US-amerikanische Rock- und Pop-Sängerin wird heute ganze 66 Jahre alt. Herzlichen Glückwunsch auch allen anderen, die heute Geburtstag haben. Und wir hören sie mit ihrem berühmtesten Song. Ne? Leicht eingekürzt, muss ich sagen. Im Original ist das Ding doch irgendwo um die 6 Minuten Peng lang. Hier eine 5-Minuten-Variante. Jennifer Rush mit dem legendären Song The Power of Love.

0: Schöne Nummer, oder? Kann man nicht gelten. Kann man gelten lassen. Ist aber hinten ausgeblendet. Ich merke das. Aber vielleicht etwas radiofreundlicher. Da fehlt noch eine Minute, ne? Ja, ja, ist richtig. Ihr Lieben, wir haben es 8 Uhr und 48 Minuten, 3 Minuten nach 8:45. Ich möchte noch jemanden ehren, der hat gestern Geburtstag gehabt. Die Älteren unter euch werden ihn mit Sicherheit kennen, ne? Er wurde gestern 95 Jahre alt. Das musst du auch erstmal hinbekommen. Ja, die Rede ist von Freddie Quinn, ne? Am 27. September 1931 geboren in Österreich, ne, hat man ihn, also das Management hat ihn damals verdonnert, hätte ich jetzt mal gesagt, erst als Mexikaner, so mit mexikanischem Outfit und großen Sombrero und sowas alles, und später dann haben sie ihn in die Kluft gesteckt, eines Seemanns, und er hat doch richtig viel Seemannslieder gesungen. Und man hat es ihm auch tatsächlich abgenommen, dass er ein Hamburger Jung wäre. Ja, war er aber nicht. Ist nicht so schlimm. Tolle Musik hat er uns hinterlassen. Jede Menge. Er hat sich zur Ruhe gesetzt. Ne? Ist ja auch klar, hat er sich auch verdient. Ne? Mit 95 Jahren kann er es auch. Ich habe mal hier einen interessanten Titel rausgesucht. Also nicht einen, mit dem er eigentlich groß geworden ist, sondern mit einem Titel von der George Baker Selection. Guck an. Morning Sky heißt das Ding eigentlich, ne? Vom Niederländer George Baker, und Freddie Quinn hat eine deutsche Variante darauf gesungen. Die hört sich gar nicht mal so schlecht an. Hören wir gleich. In wenigen Sekunden geht's los. Freddie Quinn, herzlichen Glückwunsch zum 95. Geburtstag und der Titel Morning Sky.
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0: 1956 hat Freddie Quinn sogar den Grand Prix Eurovision de la Chanson vertreten für Deutschland. Kannst du mal sehen. Ja, 1955 seine erste Schallplatte aufgenommen. Ja, herzlichen Glückwunsch zum Geburtstag, Freddie Quinn. Morning Sky zum 95. Geburtstag. Ihr lieben Kontrastprogramm, seid ihr bei mir gewöhnt? Ja, wisst ihr ja, bei mir gibt's nach Rammstein, Roger Whittaker und umgedreht. Und nach Freddie Quinn mit weichgespülter, das meine ich liebevoll, nicht negativ, ne? Musik gibt's was Härteres mit Keith Urban und Somebody Like You. Mit dem Song möchte ich mich dann verabschieden für den heutigen Start in die neue Woche, den heutigen Montag. Wir hören uns morgen früh ab 6 Uhr wieder, wenn ihr möchtet. Jetzt viel Spaß mit den folgenden Sendungen, die nach mir kommen. Alles Gute und was gibt's noch zu sagen? Eigentlich nichts, ne? Wenn ihr Kritiken habt, das nochmal schnell rangesagt, dann einfach unter 0170 18 16 616 anbringen. Das Studio-Handy ist immer geschaltet in der Live-Sendung und danach gerne auch per Anruf. Ja, gar kein Problem. 0170 18 16 616. Und jetzt wie immer die zünftige Verabschiedung. Diener nach links, Diener nach rechts. Tschüss, tschüss, ihr Lieben. Macht's Schmugge. Euer Gernot aus dem wunderschönen, sonnendurchfluteten Märkisch-Oderland. Bis morgen früh um 6.
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0: Im Studio Holger Dilk, schönen guten Tag. Die geplante Pflegereform soll eigentlich in wenigen Tagen auf den Weg gebracht werden. Noch immer wird aber darüber gestritten, wie sie genau aussehen soll. Heute soll weiter darüber verhandelt werden. Silas Quiring.
1: Die SPD sagt, bisher sind vor allem Kürzungen geplant. Sie fordert unter anderem auch einen Pflegedeckel, also eine Begrenzung des Eigenanteils an den Pflegekosten. Gesundheitsminister Linnemann lehnt das aber ab. Das würde das grundsätzliche Problem nicht lösen. Er schlägt stattdessen vor, eine Expertenrunde einzurichten, die die Pflegeversicherung strukturell fit für die Zukunft machen soll. Ob die Reform tatsächlich diese Woche steht, ist offen.
0: Das höchste Gericht in Deutschland wird heute 75 Jahre alt, das Bundesverfassungsgericht in Karlsruhe. Bei einem Festakt vor Ort sind auch Kanzler Merz und Bundespräsident Steinmeier. Das Gericht ist eine Erfolgsgeschichte, sagt Ex-Verfassungsrichter Udo Di Fabio im ZDF, auch weil es nur selten tatsächlich durchgreifen muss.
2: Die meisten Verfassungsbeschwerden, 98%, sind letztlich erfolglos. Die Gerichte in Deutschland insgesamt machen gute Arbeit, auch die Verwaltung. Das heißt, im Regelfall wird rechtmäßig gehandelt und auch die meisten Gesetze sind verfassungsgemäß. Da sollten wir uns, glaube ich, durch einzelne spektakuläre Fälle nicht täuschen lassen.
0: Deutsche Firmen wollen weniger Stellen abbauen als bisher geplant, das zeigen aktuelle Zahlen des IFO-Instituts. Eine echte Erholung ist demnach aber noch nicht in Sicht. Vor allem in der Industrie und im Handel planen die meisten Unternehmen nach wie vor mit weniger Personal. Im Süden Englands ist womöglich ein Anschlag auf eine US-Luftwaffenbasis verhindert worden. 5 Männer wurden in der Nähe des Stützpunkts festgenommen. Dort sind auch Langstreckenbomber stationiert, die im Irankrieg zum Einsatz kommen. Die Ermittlungen laufen. An den Autobahnraststätten fehlen bundesweit tausende Lkw-Parkplätze. Immer häufiger finden die Fahrer keinen Platz, um ihre Pausen zu machen oder zu übernachten. Ein Riesenproblem sind auch die schlechten hygienischen Zustände der Toilettenanlagen, kritisieren die Logistikverbände.
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4: Mit KI-Support. Wolkig ist es heute, im Norden und Westen sind auch immer mal wieder Schauer dabei, sonst setzt sich oft die Sonne durch und es bleibt trocken. Später kommen die Höchstwerte auf 23 bis 31 Grad. Morgen geht's ähnlich weiter. Viel Sonne, ein paar Wolken, meist trocken und maximal wieder bis 29 Grad.

Yo, Dieter, Dieter, Dieter. Guck mal, nichts für ungut, aber ich glaube, die Leute wissen gar nicht, was du damals mit dem Song gemeint hast. Start over, wir zeigen mal, wie wir das 2017 machen. Let's go!

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1: Im Studio Holger Dilk, schönen guten Tag. Die geplante Pflegereform soll eigentlich in wenigen Tagen auf den Weg gebracht werden. Noch immer wird aber darüber gestritten, wie sie genau aussehen soll. Heute soll weiter darüber verhandelt werden. Silas Quiring.
2: Die SPD sagt, bisher sind vor allem Kürzungen geplant. Sie fordert unter anderem auch einen Pflegedeckel, also eine Begrenzung des Eigenanteils an den Pflegekosten. Gesundheitsminister Linnemann lehnt das aber ab. Das würde das grundsätzliche Problem nicht lösen. Er schlägt stattdessen vor, eine Expertenrunde einzurichten, die die Pflegeversicherung strukturell fit für die Zukunft machen soll. Ob die Reform tatsächlich diese Woche steht, ist offen.
1: Das höchste Gericht in Deutschland wird heute 75 Jahre alt, das Bundesverfassungsgericht in Karlsruhe. Bei einem Festakt vor Ort sind auch Kanzler Merz und Bundespräsident Steinmeier. Das Gericht ist eine Erfolgsgeschichte, sagt Ex-Verfassungsrichter Udo Di Fabio im ZDF, auch weil es nur selten tatsächlich durchgreifen muss.
3: Die meisten Verfassungsbeschwerden, 98%, sind letztlich erfolglos. Die Gerichte in Deutschland insgesamt machen gute Arbeit, auch die Verwaltung. Das heißt, im Regelfall wird rechtmäßig gehandelt und auch die meisten Gesetze sind verfassungsgemäß. Da sollten wir uns, glaube ich, durch einzelne spektakuläre Fälle nicht täuschen lassen.
1: Deutsche Firmen wollen weniger Stellen abbauen als bisher geplant. Das zeigen aktuelle Zahlen des IFO-Instituts. Eine echte Erholung ist demnach aber noch nicht in Sicht. Vor allem in der Industrie und im Handel planen die meisten Unternehmen nach wie vor mit weniger Personal. Im Süden Englands ist womöglich ein Anschlag auf eine US-Luftwaffenbasis verhindert worden. 5 Männer wurden in der Nähe des Stützpunkts festgenommen. Dort sind auch Langstreckenbomber stationiert, die im Irankrieg zum Einsatz kommen. Die Ermittlungen laufen. An den Autobahnraststätten fehlen bundesweit tausende Lkw-Parkplätze. Immer häufiger finden die Fahrer keinen Platz, um ihre Pausen zu machen oder zu übernachten. Ein Riesenproblem sind auch die schlechten hygienischen Zustände der Toilettenanlagen, kritisieren die Logistikverbände.

0: herzlich willkommen. Ich freue mich, dass ihr mit dabei seid hier bei Ola FM. Ich bin Rudi Loderbauer und heute gibt's mal ausnahmsweise keine bunten und kuriosen Geschichten aus aller Welt, sondern es ist mal wieder Zeit für ein kleines Special. Vergangenes Jahr gab's ja zwei One-Hit-Wonder-Spezialausgaben und heute sind die 90er mal dran, die 90er Dance-Hits, und ich präsentiere euch meine persönlichen Top 25 der 90er Dance-Klassiker. Da gab es ja unglaublich viele Gruppen, gerade auch im Eurodance-Bereich, die sehr, sehr erfolgreich waren. Nicht nur in Deutschland, sondern in ganz Europa natürlich. Ja, und da gibt's die Top 25, die ich mal zusammengestellt habe. Und wir steigen einfach direkt ein, oder? Es gab ja viele gute Laune-Hits auch. Und da ging es richtig rund. Und einer davon, der kommt von Fun Factory. Eine Gruppe, gegründet im Jahr 1990 von Rainer Kesselbauer. Der hatte die ins Leben gerufen, auch im Hintergrund als Produzent. Hat sich dann ein paar Musiker zusammengesucht, eine Sängerin. Die wurden dann immer mal wieder ausgetauscht. Und es ging los, die erste erfolgreiche Single Groove Me im Jahr 1993 und danach das erste Album. Wir hören aber jetzt einen Titel aus dem Jahr 1995. Da wurde schon die Sängerin dann ausgetauscht. Marie-Annette May war das dann, Dame aus Frankreich. Tja, so läuft's einfach. Mal schnell durchwechseln. Fun Factory gab's dann irgendwann Ende der 90er nicht mehr. Im Jahr 2008 hat man dann tatsächlich nochmal einen Neustart versucht. Wieder mit komplett anderer Besetzung. Hat aber nicht mehr so gut funktioniert wie in den 90ern damals. Fun Factory 1995, jetzt bei uns mit I Wanna Be With You.
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0: Platz 25, ich bin Rudi Loderbauer, meinen persönlichen Top 25 90er Dance Klassiker gibt's heute in einem kleinen Special. Fun Factory auf der 25, I Wanna Be With You, und einen Platz höher finden wir einen absoluten Techno-Klassiker. 1991 war das, Alex Christensen. Er war ein großer, erfolgreicher Produzent aus den 90ern, und U96 war sein erstes großes Projekt und der erste größere Charterfolg der Technokultur in Deutschland. Das war Das Boot natürlich. Mehrere Monate Spitzenplatz der deutschen Singlecharts, hat sich fast 1 Million Mal verkauft und allein in Deutschland. Und das ist auf jeden Fall eines Platz 24 absolut würdig. Und da ist es. Die charakteristische Stimme ist auch mit dabei. Viel Spaß damit.
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0: 96, das Boot, Platz 24 in meine 90er Dance Top 25. Ja, und dieses Instrumental hier im Hintergrund gehört auch natürlich ganz fest verwachsen zu den 90ern. Habe ich in den 90er Jahren bei meinem Lieblingssenderadio 538 in den Niederlanden oft gehört. Rauf und runter gespielt, Atlantic Ocean und so Waterfall. Das nehmen wir jetzt immer mal so im Hintergrund her, wenn wir auf die weiteren Plätze schauen. Platz 23, da haben wir eine Dame, die auch bei uns auf den Kanarischen Inseln wohl bekannt ist und immer wieder präsent ist. Das ist Marie-José van der Kolk. DJ Sammy, mit ihm ist sie verheiratet gewesen damals 2005 bis 2008 und mit ihm zusammen ist sie bekannt geworden. Luna war dann ihr großes Einzelprojekt und da ist sie eigentlich bis heute erfolgreich und einen Hit, der europaweit eingeschlagen hat. In Deutschland auch lange Platz 1 gewesen in den 90ern. Das ist der hier. Luna und Bailando. Und welcher Platz ist das?
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Ja, da kann jeder mitsingen. La la la, geht immer gut. Luna und Bailando auf der 23. Und mit La la la geht's auch gleich noch ein bisschen weiter. Auf Platz 22, da haben wir eine ganze Reihe von Mädels, die sich zusammengeschlossen haben 1998. Und zwar beim Musical Cats, da haben sie sich kennengelernt, damals von Thomas M. Stein produziert. Der war auch mal bei DSDS in der Jury mit dabei. Und da war ein Song produziert von einem gewissen Alex Christensen. Da ist er wieder, der von U96. Er hat diesen Titel produziert, der bei uns auf Platz 22 gelandet ist. A Touch of Class, abgekürzt ATC.

0: Einmal um die Welt mit ATC Around the World. Das sind die 90er Dance-Klassiker. Heute ein Spezial, eine Spezialausgabe hier. Ich bin Rudi Loderbauer bei Ola FM zusammen mit der Retrowelle, Satzzentrale Deluxe und Radio Bavaria International, beziehungsweise auch Satzzentrale, das Technikradio. Wollte ich schon sagen, das Technoradio. Passt heute auch so ein bisschen so dance-mäßig, geht's in diese Richtung. Und Satzzentrale Retro ist auch angeschlossen. Ein kleines Special, meine persönlichen Top 25 90er Dance-Klassiker. Und jetzt haben wir viel aus Deutschland gehört, jetzt gehen wir zur Abwechslung mal nach England. Chicane war ein Musikprojekt aus dem Bereich Trance und Ambient. Nick Bracegirdle, das war der Produzent dahinter und den ersten großen Erfolg, den hatte Chicane im Jahr 1996 mit dieser Single, die auch gleich bei uns mit dabei ist und zwar auf Platz 21 meiner persönlichen 90er Dance Top 25. Das sind Chicane und Offshore.
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0: Podcast sind Chicane und Offshore hier bei Ola FM und das ist das 90er Dance Spezial. Meine persönlichen Top 25 der 90er Dance Klassiker, die gibt's heute in einer kleinen Spezialausgabe. Die bunten und kuriosen Geschichten aus aller Welt dann wieder zack bumm, heute in genau einer Woche, selbe Stelle, selbe Welle. Wir machen weiter und jetzt geht's wieder von England zurück nach Deutschland. Genau, ein schöner Eurodance-Klassiker von Masterboy, die ja bei uns im Rahmenprogramm bei Ola FM auch sehr, sehr gut vertreten sind mit zahlreichen Hits. 1989 gegründet von den Baden-Württembergern Enrico Zabler und Thomas Jürgen Schlee. Künstlername Clubbing Man und die Sängerin war damals die Trixie Delgado, die markante Liedstimme von Masterboy. Einer ihrer schönsten Hits, das war der hier, das ist auch wieder schöne, gute Laune Musik bei uns, bei Ola FM. Masterboy und Land of Dreaming.
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0: heute eine Spezialausgabe. Die bunten und kuriosen Geschichten gibt es natürlich wie gewohnt nächste Woche wieder an dieser Stelle. Heute alles ganz im Zeichen der 90er Jahre. Hier heute die 90er Dance Klassiker. Das sind meine persönlichen Top 25 und da sind wir mittendrin. Und es geht weiter mit einer Dame aus Simbabwe. Rosala heißt die gute Dame. Mittlerweile 59 ist sie. Rosala Miller ist ihr vollständiger Name und sie hatte 1991 ihren musikalischen Durchbruch in Deutschland, in Großbritannien und auch in den amerikanischen Billboard-Charts ist sie eingestiegen mit diesem Song. Und das ist eher ungewöhnlich für einen Dance-Klassiker, aber sehr schön. Auch schon länger nicht mehr gehört. Hier ist sie, Rosala, auf Platz 19, Everybody's Free.
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0: die sehr sympathische Rosala. Everybody's Free, das war ihr größter Hit. Are You Ready to Fly war damals noch die Nachfolgesingle, die auch sehr schön ist, aber irgendwie wird es platzmäßig schon ziemlich eng in diesen Top 25. So viele gute Dance-Klassiker hatten die 90er Jahre zu bieten. Das war jetzt Rosala, Everybody's Free auf Platz 19 und wir gehen weiter auf Platz 18. Eine Dame, die immer mit ihrer Schlange aufgetreten ist. Vielleicht erinnert ihr euch noch daran, wer das war. Das war Kira Pharaoh, so hieß sie mit ihrem Künstlernamen in Wirklichkeit Claudia Banerjee. Und gebürtig in Kairo in Ägypten, da hat sie auch dieses Mystische irgendwie, glaube ich, mitgebracht. Eben auch immer mit der Schlange auf der Bühne gewesen. 1994 die größten Erfolge. Es gab zwei große Hits von Pharaoh und der erste war I Show You Secrets und der zweite, den fand ich persönlich sogar noch ein bisschen besser, Platz 8 in Deutschland, das war die Spitzenplatzierung von Pharaoh, There Is A Star, kommt jetzt.
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0: ist ein Stern. Der Text war relativ einfach zu merken, glaube ich. Pharao. Die Dame mit der Schlange aus dem Jahr 1994. Jetzt gehen wir ins Jahr 1995. Ein Song, der vor allem in England richtig eingeschlagen hat. Platz 2 war die Spitzenplatzierung damals. Ein Projekt, ein Dance-Projekt, das sich The Original nannte. Walter Tape und Giuseppe Nuzzo waren die beiden und sie haben einen Broadway-Sänger engagiert hier für den Text. Everett Bradley hat da seine Stimme für diesen Song geliehen quasi und es hat sich gelohnt, auch in den USA durchaus erfolgreich gewesen in den Billboard Hot 100. Und bei uns, immerhin, es hat gereicht für The Original I Love You Baby für Platz 17. Das ist heute unser kleines 90er-Spezial, die Dance-Klassiker. Bei Ola FM, der Retrowelle, Satzzentrale Deluxe und Radio Bavaria International. Ich freue mich, dass ihr zuhört. Heute mal ein bisschen was anderes. Nächste Woche dann wieder die bunten und kuriosen Geschichten aus aller Welt.
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Platz 16 in meinen persönlichen Top 25 der 90er Dance-Klassiker. Wahrscheinlich die Gruppe mit dem coolsten Namen, die Urban Cookie Collective, The Key, The Secret, ein Dance-Projekt aus Manchester war das damals, 1993 und 94 die größten Erfolge. Und das nächste Projekt, das ist auf Platz 15. Und das ist ein Trance-Klassiker auch schon, muss man sagen. Cham El Amar bürgerlich, Rolf Elmer und DJ Deck. Die haben sich 1990 zusammengetan und einen Song rausgehauen hier, der ziemlich eingeschlagen hat. Ohrwurm-Qualität vom Feinsten. Wurde auch, glaube ich, im Fernsehen bei diversen Sachen, Beiträgen und Sendungen im Hintergrund verwendet. Schon lange nicht mehr gehört irgendwie. Dance to Trance und the Power of American Natives. Platz 5.

Dance to Trends, the power of American Natives hier bei uns bei Ola FM. Ich bin Rudi Loderbauer. Ihr seid mittendrin in einer Spezialausgabe 90er Dance Klassiker, meine persönlichen Top 25, und wir müssen ein bisschen Gas geben. Platz 14 ist jetzt an der Reihe. Da haben wir ein Projekt, das in Mannheim und in Frankfurt damals gestartet ist und einen großen Erfolg hatte im Jahr 1993. Das waren diese Herrschaften hier, die bei uns jetzt auf Platz 14 gelandet sind. Intermission, Take This Piece of My Heart, jetzt bei uns.

0: Platz 14 in meiner persönlichen Top 25 der 90er Dance-Klassiker. Das war Intermission, Take This Piece of My Heart. Einer geht noch in dieser Stunde und da haben wir zur Ausnahme mal ein Projekt aus den USA. Schau an, hatte aber auch in Europa großen Erfolg, dieser Titel, ein Dance-Projekt aus den USA von Chris Benn, Chris Clark und Chris Udo, die drei Chrises sozusagen, ein Elektroprojekt. Sie haben sich dazu noch eine Stimme geholt und das Video war legendär. Damals, das wurde nämlich aus Szenen des Anime-Films Ghost in the Shell zusammengeschnitten. Vielleicht erinnert ihr euch noch daran und ist bei uns jetzt auf Platz 13 gelandet. Das sind diese Herrschaften hier. Die hauen richtig rein. And your project und the king of my castle.
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Value Project aus den USA, The King of My Castle, Platz 13 in meinem persönlichen 90er Dance Klassiker Top 25. Und gleich geht's weiter in die nächste Stunde.

Schön, dass ihr mit dabei seid. Die bunten und kuriosen Geschichten nächste Woche wieder an dieser Stelle. Ich bin Rudi Loderbauer. Hola FM auf Fuerteventura, unsere Lieblingsinsel, zusammen mit der Retrowelle und Satzzentrale Deluxe sowie Radio Bavaria International, das 90er Dance Spezial, die Top 25, meine persönlichen, und da geht's jetzt weiter mit Platz 12. Da hatten wir vor einigen Monaten auch mal ein schönes Spezial von unserem Frank Kassebaum hier bei Hola FM. Über 24/7, ein niederländisches Dancefloor-Duo, Anfang der 90er, die größten Erfolge der Rapper Stacey und die Sängerin Lee Ann, produziert von Ruud van Rijn, und einer ihrer großen Hits, das war der hier auf Platz 12, 24/7 und Take Me Away. Take me away.

Cappella, You Got to Let the Music, auf Platz 11 in meinen persönlichen Top 25 der 90er Dance-Klassiker. Das war mal ein Dance-Projekt aus Italien zur Abwechslung. Da hatten wir bislang in der Richtung noch gar nichts. Eigentlich jetzt in den Top 25 recht erfolgreich gewesen. Move On Baby war damals die Nachfolgesingle. Und jetzt steigen wir in die Top 10 ein. Auf Platz 10, da ist der Captain höchstpersönlich, Captain Hollywood, das Captain Hollywood Project, deutsche Dancefloor-Formation. Und da gibt's Verbindungen in die Niederlande, denn da ist auch jemand von 24/7 mit eingestiegen gewesen. Und Tony Dawson Harrison war der Captain höchstpersönlich. Er hat das wirklich gelebt. Er ist auch tatsächlich Captain gewesen der US Army seines Militärdienstes in der Zeit von 1980 bis 1983 in Deutschland stationiert gewesen. Und der Hang in Uniform zu tanzen, das hat ihm quasi den Spitznamen Captain Hollywood eingebracht. Und die deutsche Fernsehsendung Formel 1 hat ihn damals entdeckt, schon im Jahr 1983 als einen der ersten Breakdance-Künstler Europas vorgestellt. Jetzt aber mit Eurodance aus den 90ern, das Captain Hollywood Project auf Platz 10. More and More hier bei Ola FM, Retrowelle, Satzzentrale Deluxe und Radio Bavaria International. Das 90er Dance Special. Schön, dass ihr dabei seid.

0: der Captain in Uniform des Captain Hollywood Project More and More, Platz 10 in meinen persönlichen Top 25 der 90er Dance-Klassiker. Und gleich geht's weiter mit Platz 9 mit einem sehr sympathischen Herrn. Das ist Hathaway, vollständiger Name, Nestor Alexander Hathaway. Der Papa aus den Niederlanden, er selber ist in Trinidad geboren, ist aber mit 9 Jahren nach Washington D.C. gezogen, hat dort studiert, Politik, Wissenschaften und Geschichte, auch alles abgeschlossen, Respekt. Ab 1989 hat er in Köln gelebt und dort American Football unter anderem gespielt, nicht schlecht, ab 92 dann der musikalische Durchbruch What is Love, und da gab es noch eine zweite schöne Single und die ist jetzt mit dabei, das ist Life.
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Genau, das ist Platz 8 in meinen persönlichen Top 25 der 90er Dance-Klassiker. Das war ein Music Instructor zusammen mit den Flying Step, den Breakdancern aus Berlin. Music Instructor hatte ihren ersten Erfolg 1995 mit einer Coverversion von Hymn von Ultravox. Das war ihr Einstieg in die Dance Charts. Es folgten danach ein paar weitere Erfolge, Hands in the Air zum Beispiel oder eben dieser Song Get Freaky, den wir gerade gehört haben. Platz 8 also in meinen persönlichen Top 25 und wir gehen weiter zu Platz 7 und wieder mal rüber in das Vereinigte Königreich, United Kingdom, und Felix war damals das Pseudonym eines DJs namens Francis Wright. Der hatte einen großen Erfolg. Da ist ein Sample verwendet worden von Jomandas Don't You Want My Love. Das hat er gut eingebaut und damit 1992 Platz 6 in England erreicht. Nummer 1 damals in Finnland, in Spanien und auch in der Schweiz und in den USA in den Billboard Hot Dance Club Play Charts auch die Nummer 1 gewesen. Bei uns also Platz 7. Felix und Don't You Want Me hier bei Ola FM. Beim Lieblingsradio auf Fuerteventura, heute mit dem kleinen Dance-Spezial. Nächste Woche dann wieder wie gewohnt die bunten und kuriosen Geschichten aus aller Welt.

0: schönen Urlaub, eine angenehme Zeit auf unserer Lieblingsinsel auf Fuerteventura. Hier ist Ola FM. Wir begleiten euch durch den Tag. Heute mal bei mir nicht die bunten und kuriosen Geschichten aus aller Welt. Die gibt's in genau einer Woche wieder. Genau zu dieser Zeit, jeweils Sonntagabend 19 bis 21 Uhr, Montag 10 bis 12 Uhr Kanarenzeit. Heute ein kleines Special 90er Dance Klassiker, meine persönlichen Top 25, und wir sind mittlerweile bei Platz 6 angelangt. Und da gibt es eine traurige Nachricht, wie ich erfahren habe vor einiger Zeit. BG, the Prince of Rap, ist nämlich da mit dabei. Bernard Green hat er geheißen, und er ist gestorben am 21. Januar 2023, ziemlich unbemerkt mehr oder weniger von der Öffentlichkeit in Wiesbaden. 57 Jahre alt ist er geworden. Er hat nach der US Army, die er in Deutschland unter anderem abgeleistet hat, in Frankfurt auch gelebt, und sein erfolgreichster Hit war damals This Beat Is Hot, hat Platz 1 in den Billboard Dance und Club Play Charts in den USA erreicht, und es folgten weitere schöne Hits, unter anderem Stomp und auch dieser Titel, den wir jetzt hören. BG, The Prince of Rap und The Color of My Dreams. Liebevolle Erinnerung an ihn.
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Liebevolle Erinnerung an Bejeetle, Prince of Rap, der Rapper, der Anfang des Jahres leider mit 57 Jahren gestorben ist. The Color of My Dreams. Weiter geht's auf Platz 5 mit zwei sehr sympathischen Herrschaften aus den Niederlanden, Anita und Ray, die beiden von Too Unlimited. Anita, sie hat früher mal in der Verwaltung der Polizei in Amsterdam gearbeitet, bevor sie musikalisch entdeckt wurde und sich mit Ray als Rapper zusammengetan hat. Und sie hatten viele Erfolge, wahnsinnig gut verkauft, über 20 Millionen Singles. Unglaublich. No Limits kann man da sagen im wahrsten Sinne des Wortes. Und Platz 5 in meinen persönlichen Euro Top 25 90er Dance Klassikern. Too Unlimited. Nicht mit No Limits, sondern mit No One. Auch das ein toller, sensationeller, schöner Titel von ihnen. Klassischer 90er Dance Sound. Hier bei uns bei Ola

0: MC-Song The Real McCoy, Run Away 1994, Platz 4 in meinen persönlichen Top 25 der 90er Dance-Klassiker. Und das war natürlich auch ein schönes Projekt damals. Ist schon Ende der 80er entstanden damals eine Zusammenarbeit von Olaf, genannt OJ, Glitzer, Frank Hassas und Jürgen Wind. Die drei haben sich zusammengetan und für Zux Records damals eine Cover-Rap-Version von Pump Up the Jam von Technotronic aufgenommen. Die haben sie damals unter dem Namen MC Saar and The Real McCoy veröffentlicht. The Real McCoy, auf Deutsch übersetzt, das einzig Wahre. Und diese Single hatte Erfolg und man hat dann einen Rapper organisiert für die öffentlichen Auftritte, George Champro Mario, und der war auch hier zu hören bei Run Away. Die Damen, die weiblichen Stimmen, die waren wechselnd. Patricia Patsy Peterson war hier mit dabei bei Runaway. Davor und danach gab es jeweils noch andere Damen. Another Night zum Beispiel war ein anderer großer Erfolg von den Herrschaften MC Saar, The Real McCoy, auch in den USA. Weiter geht's mit Platz 3. Jetzt wird's allmählich spannend. Was ist die Nummer 1 in den Top 25 der 90er Dance-Klassiker hier bei mir? Platz 3 geht an Chivago, ein Dreamhouse-Musikprojekt von Claudio Mangione und Gottfried Engels, der leider auch schon verstorben ist. Hat sich stark am Sound von Robert Miles, dem Großartigen, orientiert, aus Italien, leider auch nicht mehr unter uns. Children war ja der ganz große Erfolg von Robert Miles. Und Chivago hatten auch einen ganz großen Erfolg europaweit, das war der hier. Das ist Platz 3 in meinen persönlichen 90er Dance Top 25. Celebrate the Love.
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0: Chivago Celebrate the Love, Platz 3 in meinen persönlichen Top 25 der 90er Dance Klassiker. Und jetzt geht's rauf auf Platz 2 und da haben wir einen gewissen Paul Walden dabei, geboren auf Jersey, einer der Kanalinseln der britischen. Er war eigentlich ausgebildeter Zahnarzt, aber irgendwann hat ihm das wohl keinen Spaß mehr gemacht. Er hat seine Karriere als Entertainer und Keyboarder in einem Nachtclub begonnen. Und dann ging es relativ schnell mit seiner Debütsingle los, 1990. Das war ein Song mit einem ziemlichen charakteristischen Saxophonteil von Matt McWeston. Mit ihm zusammen hat er diesen Titel geschrieben, den wir gleich hören werden. Da folgte leider nicht mehr allzu viel. Es gab noch eine Nachfolgesingle, die nicht mehr so erfolgreich war. Im Jahr 1999 hat Paul Walden dann zusammen mit einem Freund eine Werbefirma auf Ibiza gestartet und weitere Musikprojekte in Angriff genommen. 2007 gab es nochmal einen Remix seines großen Erfolges aus dem Jahr 1990. Er hat bis zu seinem Tod auf Ibiza gelebt. Er war schwer drogenabhängig zuletzt und hat nach Angaben der britischen Boulevardzeitung The Sun am 28. Dezember 2015 im Alter von nur 51 Jahren Suizid begangen. Guru Josh war das und sein einziger großer Hit aus dem Jahr 1990, das war Infinity.
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0: 1990s. Time for the Guru hat er gesungen. Guru Josh und Infinity Platz 2 meiner persönlichen Top 25 der 90er Dance Klassiker. Und jetzt ist es soweit. Was ist ganz oben? Was ist Platz 1? Es sind mal wieder die Niederländer. Tatsächlich, die hatten ja in den 90ern viele Hits. 24/7, eine niederländische Gruppe, und auch die Two Brothers on the Fourth Floor, Bobby und Martin Boer, die beiden hatten mehrere große Hits, nicht nur in den Niederlanden. Sie haben wechselnde Sängerinnen im Team mit dabei gehabt und ihre Songs haben zum Beispiel auch Verwendung gefunden in den niederländischen Kultfilmen New Kids Turbo und New Kids Nitro, die ziemlich abgedreht sind, falls ihr die schon mal gesehen haben solltet. Unglaublich. Aber gute Musik, und damals auch bei Radio 538, das ich ja immer sehr, sehr gern gehört habe. Rauf und runter gelaufen, dieser Titel, das ist Platz 1. Und das waren sie, meine persönlichen Top 25 der 90er Dance-Klassiker. Nächste Woche dann wieder die bunten und kuriosen Geschichten aus aller Welt. Eine gute Zeit, eine gute Woche. Die Maxi-Sauna diesen Montag kann ich euch natürlich wieder ans Ohr legen mit unserem Tom Atkins, 19 bis 21 Uhr. Die Lyrics mit dabei, viele eurer Musikwünsche und auch einige neue Songs gibt's. Hört rein, es lohnt sich immer beim Tom. Also, schöne Woche, hasta el próximo domingo, ciao, ciao, adios, seas felices. Und jetzt gibt's also die Two Brothers on the Fourth Floor, Never Alone.
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3: Im Studio Holger Dilk, schönen guten Tag. Seit 75 Jahren wacht das Bundesverfassungsgericht in Karlsruhe über das Grundgesetz. Wer sich in seinen Grundrechten verletzt fühlt, kann sich an das Gericht wenden. Mit einem Festakt ist das Jubiläum heute gefeiert worden, aber nicht ganz unbeschwert, sagt Bundespräsident Frank-Walter Steinmeier.
4: Viele Menschen in unserem Land sorgen sich um unsere Demokratie und unseren Rechtsstaat, sind beunruhigt über das Erstarken von Kräften an den politischen Rändern, die beides als das System diskreditieren. Aber gerade deshalb sage ich hier gleich zu Anfang, das Grundgesetz gilt, es gilt für alle und in allen deutschen Ländern.
3: Auf dem deutschen Arbeitsmarkt gibt es ein kleines Zeichen der Entspannung. Unterm Strich wollen die Unternehmen etwas weniger Stellen abbauen als zuletzt. Das zeigt eine Auswertung des IFO-Instituts. Silas Quiring.
5: Ja, zum Beispiel in der Nahrungsmittelindustrie, in Ingenieurbüros oder in der Steuerberatung sollen demnach mehr Menschen eingestellt werden. Das klare Fazit ist aber auch, eine echte Erholung ist noch nicht in Sicht. Vor allem Industrie und Handel planen weiter mit weniger Personal. Bei Dienstleistern halten sich Einstellungen und Stellenabbau etwa die Waage. Auch im Baugewerbe soll die Zahl der Jobs weitgehend stabil bleiben.
3: Ob in der Gastronomie, in Bus und Bahn oder in der Pflege, Menschen mit Einwanderungsgeschichte sind in vielen Bereichen unverzichtbar. Fürs Statistische Bundesamt heißt das, dass die Menschen selbst oder beide Eltern eingewandert sind. Insgesamt stellen sie mehr als ein Viertel aller Beschäftigten. Der Verfassungsschutz befürchtet chinesische Spionage an Forschungseinrichtungen. Davor warnt die Behörde im Handelsblatt. China versuche gezielt über wissenschaftliche Zusammenarbeit an Technologie aus Deutschland zu kommen. An den Einrichtungen fehle es oft an Risikobewusstsein. Wer regiert künftig in Mecklenburg-Vorpommern? Eine Woche nach der Wahl ist die SPD von Ministerpräsidentin Schwesig in die Sondierungsgespräche gestartet mit den Grünen und den Linken. Für eine Mehrheit ohne Wahlsieger AfD müssen die drei übrigen Parteien im Parlament gemeinsame Sache machen.
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6: Mit KI-Support. Wolkig ist es heute Mittag vor allem im Norden und Westen und von Niederrhein bis Schleswig-Holstein kommen auch mal Schauer runter. Sonst bleibt's meist sonnig und trocken. Dazu liegen die Höchstwerte bei 23 bis 29 Grad. Morgen geht's ähnlich weiter. Im Norden und Nordwesten viele Wolken, sonst viel Sonne, maximal bis 29 Grad.

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1: Im Studio Fenribe sei freundlieb. Schönen guten Tag. Deutschlands oberstes Gericht feiert Geburtstag. Seit 75 Jahren wacht das Bundesverfassungsgericht über die Einhaltung des Grundgesetzes. Jeder, der sich in seinen Grundrechten verletzt sieht, kann sich an Karlsruhe wenden. Gerichtsvizepräsidentin Ann-Kathrin Kaufold sagte dazu beim Festakt:
2: Dann gehe ich eben bis nach Karlsruhe. Dieser Satz ist in der Bundesrepublik zum geflügelten Wort geworden. Er wird heute von vielen Menschen mit den verschiedensten Überzeugungen und Anliegen genutzt, immer in vollem Vertrauen auf Karlsruhe. Darin steckt eine Errungenschaft, deren Bedeutung man kaum überschätzen kann.
1: Die geplante Pflegereform steht weiter auf der Kippe. Medienberichten zufolge gibt es deswegen heute ein Krisentreffen zwischen Union und SPD. Die Sozialdemokraten fordern angesichts geplanter Kürzungen unter anderem einen Pflegedeckel, also eine Begrenzung des Eigenanteils an den Pflegekosten. Trotz der aktuellen Wirtschaftsflaute läuft es für deutsche Start-ups gerade ziemlich gut. Bis September haben die Unternehmen laut Start-up-Verband schon rund 8 Milliarden Euro an Investitionen eingesammelt. Das ist mehr als im gesamten letzten Jahr. An den Autobahnraststätten fehlen bundesweit tausende Lkw-Parkplätze. Immer häufiger finden Lkw-Fahrer keinen Platz, um ihre Pausen zu machen oder zu übernachten. Ein großes Dilemma. Thomas Rako, Geschäftsführer des Unternehmensverbands Logistik Schleswig-Holstein, sagte uns über die Folgen für die Fahrer.
3: Wenn er auf einen überfüllten Parkplatz fährt und er hat nur noch wenig Lenkzeit, muss er einen anderen Parkplatz ansteuern und damit überschreitet er schon seine Lenkzeit. Er kann aber auch stehen bleiben und in einer Zone parken, die nicht dafür vorgesehen ist. Und auch dann bekommt er dann ein Knöllchen, weil er dann falsch geparkt hat.
1: Das Raumfahrtunternehmen SpaceX von Elon Musk will heute den nächsten Meilenstein erreichen. Die Starship-Rakete soll erstmals in die Erdumlaufbahn gebracht werden. Dort soll sie unseren Planeten 6-mal umdrehen und dabei auch gleich neue Starlink-Satelliten verteilen.

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3: Im Studio Fenribe sei Freundlieb. Schönen guten Tag. Deutschlands oberstes Gericht feiert Geburtstag. Seit 75 Jahren wacht das Bundesverfassungsgericht über die Einhaltung des Grundgesetzes. Jeder, der sich in seinen Grundrechten verletzt sieht, kann sich an Karlsruhe wenden. Gerichtsvizepräsidentin Ann-Kathrin Kaufold sagte dazu beim Festakt:
4: Dann gehe ich eben bis nach Karlsruhe. Dieser Satz ist in der Bundesrepublik zum geflügelten Wort geworden. Er wird heute von vielen Menschen mit den verschiedensten Überzeugungen und Anliegen genutzt, immer in vollem Vertrauen auf Karlsruhe. Darin steckt eine Errungenschaft, deren Bedeutung man kaum überschätzen kann.
3: Die geplante Pflegereform steht weiter auf der Kippe. Medienberichten zufolge gibt es deswegen heute ein Krisentreffen zwischen Union und SPD. Die Sozialdemokraten fordern angesichts geplanter Kürzungen unter anderem einen Pflegedeckel, also eine Begrenzung des Eigenanteils an den Pflegekosten. Trotz der aktuellen Wirtschaftsflaute läuft es für deutsche Start-ups gerade ziemlich gut. Bis September haben die Unternehmen laut Start-up-Verband schon rund 8 Milliarden Euro an Investitionen eingesammelt. Das ist mehr als im gesamten letzten Jahr. An den Autobahnraststätten fehlen bundesweit tausende Lkw-Parkplätze. Immer häufiger finden Lkw-Fahrer keinen Platz, um ihre Pausen zu machen oder zu übernachten. Ein großes Dilemma. Thomas Rakow, Geschäftsführer des Unternehmensverbands Logistik Schleswig-Holstein, sagte uns über die Folgen für die Fahrer.
5: Wenn er auf einen überfüllten Parkplatz fährt und er hat nur noch wenig Lenkzeit, muss er einen anderen Parkplatz ansteuern und damit überschreitet er schon seine Lenkzeit. Er kann aber auch stehen bleiben und in einer Zone parken, die nicht dafür vorgesehen ist. Und auch dann bekommt er dann ein Knöllchen, weil er drin falsch geparkt hat.
3: Das Raumfahrtunternehmen SpaceX von Elon Musk will heute den nächsten Meilenstein erreichen. Die Starship-Rakete soll erstmals in die Erdumlaufbahn gebracht werden. Dort soll sie unseren Planeten 6-mal umdrehen und dabei auch gleich neue Starlink-Satelliten verteilen.
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6: Mit KI-Support. Wolkig ist es heute Mittag vor allem im Norden und Westen und von Niederrhein bis Schleswig-Holstein kommen auch mal Schauer runter. Sonst bleibt's meist sonnig und trocken. Dazu liegen die Höchstwerte bei 23 bis 29 Grad. Morgen geht's ähnlich weiter. Im Norden und Nordwesten viele Wolken, sonst viel Sonne, maximal bis 29 Grad.

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1: Im Studio Fenribel sei Freundlieb. Schönen guten Tag. Seit 75 Jahren wacht das Bundesverfassungsgericht in Karlsruhe über das Grundgesetz. Wer sich in seinen Grundrechten verletzt fühlt, kann sich an das Gericht wenden. Mit einem Festakt wird das Jubiläum heute gefeiert. Aber nicht ganz unbeschwert, sagte Bundespräsident Steinmeier.
2: Viele Menschen in unserem Land sorgen sich um unsere Demokratie und unseren Rechtsstaat, sind beunruhigt über das Erstarken von Kräften an den politischen Rändern, die beides als das System diskreditieren. Aber gerade deshalb sage ich hier gleich zu Anfang, das Grundgesetz gilt, es gilt für alle und in allen deutschen Ländern.
1: Union und SPD sind sich immer noch nicht einig, wie genau die Pflegereform aussehen soll. Und das, obwohl sie eigentlich schon übermorgen auf den Weg gebracht werden soll. Heute wird darüber weiter verhandelt. Silas Quiring.
3: Die SPD drohte zuletzt auch mit einer Blockade. Dass nachverhandelt wird, ist gut, heißt es von Sozialverbänden. Die Arbeiterwohlfahrt unterstützt auch die SPD-Forderung nach einem Pflegedeckel, der den Eigenanteil für Pflegekosten begrenzt. Der müsse aber auch regional gerecht gestaltet werden. Der Paritätische Gesamtverband fordert eine grundlegende Reform der Pflegefinanzierung. Die Kosten sollten vollständig von einer gemeinsamen Versicherung übernommen werden.
1: Es ist der nächste Rückzug von Jens Spahn. Der Ex-Unionsfraktionschef gibt jetzt auch seinen Sitz im Haushaltsausschuss auf. Er hatte zuletzt eine Sitzung verpasst, weil er auf Sardinien war. Seine Person werde aktuell so politisiert, dass ein normales Arbeiten kaum möglich sei, schrieb Spahn seinen Kollegen. Deutsche Firmen wollen weniger Stellen abbauen als bisher geplant. Das zeigen aktuelle Zahlen des IFO-Instituts. Eine echte Erholung ist demnach aber noch nicht in Sicht. Vor allem in der Industrie und im Handel planen die meisten Unternehmen nach wie vor mit weniger Personal. Wer regiert künftig Mecklenburg-Vorpommern? Eine Woche nach der Wahl ist die SPD von Ministerpräsidentin Schwesig in die Sondierungsgespräche gestartet. Mit den Grünen und der Linken. Für eine Mehrheit ohne Wahlsieger AfD müssen die drei übrigen Parteien im Parlament gemeinsame Sache machen.

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2: Herzlich willkommen. Ja, für viele von uns ist die Tagesschau um 20 Uhr ein fester Pflichttermin. Vor allem Jüngere suchen sich ihre Informationen aber mittlerweile auf Social Media zusammen, von sogenannten Newsfluencern, und schenken klassischen Medien eher weniger Vertrauen.
3: Boah, nee, das finde ich extrem schwierig. Ich hinterfrage irgendwie gerade alles. Immer wenn man irgendeine Nachricht hört, denke ich sofort Faktencheck, Faktencheck, Faktencheck.
4: Also so offiziellen Medien, so der Tagesschau und so, denen traue ich schon. Aber wenn du jetzt auf Insta oder TikTok unterwegs bist und da von irgendeinem Typen irgendeine Nachricht bekommst, dann glaube ich der meistens nicht, weil ist halt nicht so gut nachrecherchiert.
5: Das Vertrauen ist eigentlich ganz gut, aber ich lese ganz viel Schweizer Nachrichten. Da hat man nämlich nochmal dann den deutschsprachigen Blick vom Ausland, aber über Deutschland. Und da ist es dann schon manchmal interessant zu sehen, dass die deutsche Medienlandschaft anders darüber berichtet.
6: Boah, also ich finde, es schwankt so ein bisschen, weil bei so großen Medien wie jetzt zum Beispiel der Bild, da ist man eher noch ein bisschen skeptisch, aber gerade bei den kleineren Lokalen, denen vertraue ich eigentlich schon, weil ja, da hat man irgendwie auch mehr Nähe und da fühlt man sich nicht so distanziert auch von denen.
7: Ja, nicht mehr so groß. Also man wird ja nur mal mit den Negativschlagzeilen konfrontiert.
8: Medien können, glaube ich, sehr einseitig sein, je nachdem, worüber man die konsumiert. Also man muss schon immer kritisch hinterfragen, weil beispielsweise jetzt soziale Medien und soziale Netzwerke, wenn man da einmal auf einer Seite in einer Bubble drin ist, kriegt man halt auch nur noch diese Seite präsentiert und da muss man schon aufpassen, dass man nicht nur einseitig konsumiert.
2: Eine aktuelle Umfrage der digitalen Magazin- und Zeitungs-App Readly hat das Vertrauen in die öffentlich-rechtlichen Sender zum Thema gehabt. Über die Ergebnisse und die sogenannte Generationenkluft sprechen wir heute in der Technikshow.

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1: Künstliche Intelligenz, aus dem Alltag nicht mehr wegzudenken. Sie kann Reisen planen, Rezepte vorschlagen oder auch Texte schreiben. Aber wie nutzen wir dieses Werkzeug wirklich sinnvoll? Genau darum geht es im neuen Buch Künstliche Intelligenz nutzen für Dummies. KI-Experte und Buchautor Raphael Bujocek zeigt darin, wie KI im Alltag und Beruf praktisch helfen kann und worauf es bei der Nutzung ankommt. Hallo.
2: Hallo.
1: Herr Bujocek, wofür wen ist denn das Buch genau gedacht?
2: Ja, Buchautor ist nicht mein Hauptberuf. Ich habe ja eine IT-Firma und da haben wir gemerkt, dass die Nachfrage nach künstlicher Intelligenz sehr groß ist. Bei den Leuten, die sich schon länger damit beschäftigen, gab es spezielle Fragen. Wie ist denn das mit dem Datenschutz? Wie komme ich denn dann weiter? Juristische Themen einfach. Und Leute, die überhaupt noch nicht damit in Berührung gekommen sind, die hatten so ein bisschen Berührungsängste. Und für beide Gruppen wollte ich jetzt ein Buch schreiben, das eben zusammenfasst, was man damit heute schon machen kann.
1: Wie kann denn KI den Alltag erleichtern?
2: Die künstliche Intelligenz ist erstmal ein Werkzeug. Wir müssen sie also nicht verdammen und sagen, oh, die nimmt mir meinen Arbeitsplatz weg, sondern wir können sagen, hey, super, sie kann mir helfen. Ich kann im Alltag wirklich viele Dinge damit erledigen, wo ich bisher einfach hängen geblieben bin. Als Selbstständiger schreibe ich ein Angebot an meine Kunden oder ich kann meine Hausaufgaben nochmal checken lassen. Ich kann mir eine Einkaufsliste sortieren lassen. Es gibt sehr viele Möglichkeiten, wie man damit starten kann.
1: Und wie bekommt man von einer KI möglichst gute Ergebnisse?
2: Um überhaupt einen Überblick zu bekommen, was jetzt wofür das Richtige ist und wie man die vergleicht, gibt es ein eigenes Kapitel in dem Buch. Und da ist aber auch beschrieben, dass man mit der KI grundsätzlich mit natürlicher Sprache interagieren kann. Und das ist ja das Schöne. Bei ChatGPT ist nicht das GPT-Sprachmodell das Interessante, sondern das Chat. Ich unterhalte mich wie mit einem Menschen. Ich kann einfach sagen, mach dies, ich möchte dieses Ergebnis, hier sind ein paar Beispiele und die KI versteht mich und kann dann wie ein Assistent für mich agieren.
1: Können Sie dafür ein konkretes Beispiel nennen?
2: Nehmen wir mal Kleinanzeigen. Jeder hat den Keller voll mit irgendwelchen Sachen, die er eigentlich loswerden möchte, aber dafür keine Zeit hat. Und ich bin mal mit der Handykamera einfach durch den Keller gegangen, habe ganz schlechte Fotos gemacht, nur so eben aus dem Regal heraus. Hab der KI gesagt, beschreib mir das, wie viel ist das wert und stell mir das direkt auf Kleinanzeigen. Ich hatte gar keine Arbeit mehr, der KI-Agent hat alles reingestellt und damit habe ich schon bares Geld verdient. In der Arbeit, mit Mails, mit Dokumenten, Präsentationen kann man sich ebenso helfen lassen. Also das ist ein super Einstieg und zeigt schon, wo KI heute schon helfen kann.
1: Was ist Ihr Ziel? Was wollen Sie mit dem Buch erreichen?
2: Künstliche Intelligenz ist ein Werkzeug und das soll man auch so verstehen. Ich kann mit kleinen Aufgaben Zeit sparen. Ich kann heute schon sehen, dass sehr viel funktioniert und das wird immer mehr. Aber gleichzeitig müssen wir auch die Fallstricke verstehen. Datenschutz ist ein Thema. Die juristischen Fragen, was darf ich überhaupt übernehmen? Was darf ich damit machen? Und das wird immer wichtiger. Damit das einmal ordentlich beschrieben ist, gibt es dieses Buch. Das kann man sich auf den Schreibtisch legen und kann jederzeit nachschauen.
1: KI-Experte und Buchautor Raphael Bujocek, vielen Dank für das Gespräch.
2: Sehr gerne.
1: Das Buch macht aus einem komplizierten Zukunftsthema einen praktischen Werkzeugkasten für ganz normale Situationen im Alltag und Beruf und zeigt dabei auch, wo die Grenzen der Technik liegen. Künstliche Intelligenz nutzen für Dummies ist im Wiley Verlag erschienen und überall erhältlich, wo es Bücher gibt.

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1: OpenAI, der Entwickler von ChatGPT, hat neue Felder gemeldet, in denen sich seine KI in Tests unerwartet und besorgniserregend verhalten hat. So hat ein Modell versucht, eigene Dateien ins Netz zu stellen, um sie später als scheinbare Quellen zu nutzen. In einem anderen Test sind fehlende Daten erfunden worden, ohne dass ChatGPT das zugegeben hat. Soziale Netzwerke sollen für Kinder unter 13 Jahren in der EU künftig tabu sein. Das wünscht sich EU-Kommissionspräsidentin von der Leyen. Jetzt hat sie in Straßburg den formellen Vorschlag der Kommission vorgestellt. Bevor ein Mindestalter wirklich kommt, müssen aber noch das EU-Parlament und die Mitgliedstaaten zustimmen. Das kann Monate oder sogar Jahre dauern. Und Stuttgart ist 2026 die digitalste Großstadt in Deutschland. Das zeigt ein entsprechendes Ranking des IT-Branchenverbandes Bitkom. Kriterien sind unter anderem die Fragen, wie steht es um den 5G-Ausbau? Wie viele E-Ladesäulen gibt es? Oder läuft die Verwaltung der Stadt online? München wurde auf Rang 2 verdrängt. Hamburg liegt auf Platz 3.
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1: Alle Fans exquisiter Hand-to-Hand-Combat-Action hingehört. Mit The Furious kommt ein intensiver Martial-Arts-Film endlich zu uns ins Heimkino, der das Genre mit seiner perfekten Choreografie auf ein neues Level hebt. Nicht umsonst wurde The Furious von den Kritikern als einer der besten Martial-Arts-Action-Filme seit Jahren gefeiert. Den gibt's ab sofort digital und ab dem 8. Oktober dann auch als DVD, Blu-ray und als 4K Ultra HD im limitierten Stil und Mediabook. Mein Kollege Matthias Pillasch verrät uns mehr.
2: Wong Wei ist stumm und führt ein einfaches Leben als Handwerker und Vater. Doch eines Tages wird seine Tochter auf offener Straße entführt. Wong Wei will die Polizei einschalten, doch die Beamten bleiben tatenlos.
3: Captain, die Tochter dieses Mannes wurde entführt. Er hat das Kennzeichen des Fahrzeugs und eine Täterbeschreibung.
4: Ich kümmere mich darum. Wenn wir etwas herausfinden, dann werden wir sie anrufen.
2: Aber Wong Weis Tochter ist nicht das einzige verschwundene Kind.
5: Die Polizei stuft die Vorkommnisse als Einzelfälle ein. Aber man muss sie genauer betrachten. Ich spreche hier von einer koordinierten Entführung von Kindern aus den ärmsten Vierteln der Stadt.
2: Wong Wei muss die Suche also selbst in die Hand nehmen. Dabei trifft er auf den kompromisslosen Journalisten Nevin.
6: Mr. Song ist der einflussreichste Menschenhändler der Stadt. Meine Frau ist Journalistin. Das alles hier hat sie bisher über die Geschäfte von Song gesammelt. Während sie an dem Fall gearbeitet hat, ist sie verschwunden.
2: Getrieben von Verlust und Vergeltung legen sich die beiden Männer gemeinsam mit einem skrupellosen Verbrechersyndikat an und hinterlassen dabei eine erbarmungslose Blutspur in der Unterwelt.
6: Wenn du mutig genug bist, dich selbst zu ändern, dann kannst du die Welt verändern. Wong Wei.
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1: Wem vertrauen wir, wenn es um politische Berichterstattung geht oder auch um Parteienvergleich im Vorfeld von irgendwelchen Wahlen? Schenken wir da eher den öffentlich-rechtlichen Sendern und klassischen Medienformaten wie Zeitungen und uns Radiosendern Glauben oder doch den sozialen Medien? Das hat auch die digitale Magazin- und Zeitungs-App Readly interessiert, die dazu eine Umfrage in Auftrag gegeben hat. Jessica Martin kennt die Ergebnisse.
2: Laut Umfrage genießt der öffentlich-rechtliche Rundfunk weiterhin das größte Vertrauen unter den Medien, so Gianfranco Panucci von Readly Deutschland.
3: Wenn es zum Beispiel um den sachlichen Vergleich von Parteienhalten geht, vertrauen über ein Drittel der Befragten dem öffentlich-rechtlichen Rundfunk. Gedruckte und digitale Zeitungen sowie Magazine erreichen 27% der Zustimmung und Personen oder Kanäle in den sozialen Medien kommen auf ungefähr 15% Zustimmung.
2: Regionale Unterschiede gibt es dabei kaum und auch über fast alle Parteianhängerschaften hinweg ist das Vertrauen in die Öffentlich-Rechtlichen groß.
3: Eine Ausnahme dabei bilden Befragte mit AfD-Wahlabsicht, von denen nur 8% den Öffentlich-Rechtlichen vertrauen. Und ähnlich sieht es bei Personen aus, deren Hauptnachrichtenquelle soziale Medien sind. Hier vertrauen lediglich 4% dem ÖRR und 6% den Zeitungen und Magazinen beim sachlichen Parteienvergleich.
2: Welchem Medium wir vertrauen, hängt vor allem vom Informationskanal ab, der uns geprägt hat, und vom Alter.
3: Wenn man also mit ARD, ZDF und dem dritten Programm groß geworden ist, schenkt man auch diesen eher Glauben und hat im Gegensatz dazu sehr wenig Vertrauen in sogenannte Newsfluencer und Social-Media-Kanäle. In der Altersgruppe der 18- bis 29-Jährigen sieht das dann anders aus. Ein gutes Drittel hat hier ein hohes Vertrauen in Social-Media-Inhalte, wenn es zum Beispiel um den Parteienvergleich geht.
2: Die Menschen in Deutschland vertrauen den öffentlich-rechtlichen Medien und den bekannten Verlagen also am meisten. Gleichzeitig verändert der Trend hin zu sozialen Medien als Hauptnachrichtenquelle die Wahrnehmung von Fakten.
3: Um dem entgegenzuwirken, ist es wichtig, dass jeder Zugang zu verlässlichem Journalismus hat, vor allem über digitale Kanäle hinweg.
1: Laut einer aktuellen Umfrage genießt also der öffentlich-rechtliche Rundfunk immer noch das höchste Vertrauen in der Bevölkerung im Vergleich mit anderen Medien. Die Generationen der 18- bis 29-Jährigen schenkt aber vor allem sozialen Medien und News-Influencern Glauben, wenn es zum Beispiel um Parteienvergleich geht. Mehr Infos zum Thema und viele klassische Medien wie Zeitungen und Zeitschriften gibt's im Netz unter readly.com.

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1: Und mit Fernsehkoch Ralf Zacherl. Nach einem Treffen mit seinen ehemaligen Kollegen der Kochprofis gibt es Gerüchte, wonach die Fernsehsendung ein Comeback feiern könnte.
2: Da ist leider noch nichts in trockenen Tüchern, aber sobald da was in trockenen Tüchern wäre, würde ich es natürlich direkt auch verkünden.
1: Moderne Technik hält ja auch in der Küche immer mehr Einzug. Kameras und Sensoren im Backofen, die dafür sorgen, dass das Essen nicht verbrennt. KI im Kühlschrank, die einem sagt, was gekauft werden muss und welche Lebensmittel kurz vor dem Ablaufdatum stehen.
2: Ich glaube jetzt einfach so, die Anfang 20-Jährigen, 30-Jährigen, die sind einfach, ja, ich meine, die sind mit Social Media und Handys groß geworden und da spielt dieses Smart Home, wie es genannt wird, halt eine wahnsinnig große Rolle. Das ist genauso wie mit dem Thermomix. Ich sage immer, wenn durch solche Technologie die Leute mehr zum Zuhause selber kochen kommen, finde ich alles irgendwie toll.
1: Aber ein Gerät sollte tatsächlich jeder zu Hause haben.
2: Also ich finde, wenn man regelmäßig zu Hause kocht, sollte man auf jeden Fall irgendwie eine Art Küchenmaschine haben, weil eine Küchenmaschine macht einem einfach das Leben einfacher.
1: Ja, und das war's dann auch schon wieder mit der Technik-Show für diese Woche. Ich bin Oliver Heinze und wünsche eine schöne Woche. Bis nächste Woche.

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3: Hello everybody, it's Oldie Time.
2: Donnerstagabend kurz nach 20 Uhr oder Montag bei der Wiederholung kurz nach 16 Uhr. Hallo und herzlich willkommen zu den Retro-Charts, Musikgeschichte, die man hört. Heute drehen wir die Uhr zurück auf 1987. Vielleicht wisst ihr noch, wo ihr damals Musik gehört habt. Vorm Kassettenrekorder, im ersten eigenen Auto oder in der Disco. Und bei manchen Liedern ist mit dem ersten Ton auch das ganze Gefühl von damals wieder da. Genau dafür haben wir jetzt 2 Stunden Zeit. 1 Jahr, 2 Stunden. Ich glaube, meine Stimme klingt heute nicht mehr ganz so interessant wie letzte Woche, also die Erkältung hat sich weitgehend zurückgezogen. Und so stehen uns heute 2 unterhaltsame, kurzweilige Stunden gemeinsam wieder ins Haus. Auch werden wir heute gegen König Fußball antreten, denn heute feiert der neue Bundestrainer Jürgen Klopp, genannt Kloppo, seine Premiere in den Niederlanden mit dem deutschen Team. 20.45 Uhr geht's dort los. Mal gucken, vielleicht haben wir auch da ein Auge drauf. Starten wir mit dem ersten Block und der heißt 1987 Tanz los. Zum Auftakt darf gleich der Fuß schon mal mitwippen und wir starten mit Whitney Houston und Rick Astley. Und danach bringen Los Lobos mit La Bamba nochmal richtig was mit auf die Tanzfläche. La Bamba 1987 nochmal neu aufgenommen für den Film über Ritchie Valens. 3 Songs, bei denen das Stillsitzen schwerfällt. Ich zappel jetzt schon wieder ein bisschen mit. Wer gerade die Küche aufräumt, darf den Besen also ruhig als Tanzpartner behalten. Schön, dass ihr dabei seid. Ich bin Thomas Flegel und ich begrüße euch ganz typisch norddeutsch mit einem freundlichen
4: Moin
2: zu 2 Stunden Retro-Charts. Die ersten Takte machen schon die Tür zur Tanzfläche auf. Whitney Houston singt vom Wunsch, endlich jemanden zu finden, mit dem man die Nacht durchtanzen kann. So viel Sehnsucht, so viel Schwung und diese Stimme hebt das Ganze noch einmal 1 Stockwerk höher. Hier ist unser Musikmuseum. Hier ist das Jahr 1987. Hallo!

Ganz ehrlich, was für eine Stimme. Und das war einer meiner Lieblingssongs von Whitney Houston. Ziemlich großartig. I wanna dance with somebody. Und wir bleiben so richtig tanzbar. Rick Astley liefert 1987 sein Debüt. Geschrieben und produziert von Stock, Aitken und Waterman, hört man irgendwie auch. Never gonna give you up. Und dazu eine Stimme, die auch sofort im Ohr bleibt.

Los Lobos, die zupfen hier noch ein bisschen die Gitarrenseiten und wir schalten gleich rüber in die Nachbarschaft zu Heiko und die Schlagzeilen fürs erste Quartal. Bitte, Heiko.

0: Und da bin ich wieder mit den Schlagzeilen aus dem ersten Quartal 1987. Gorbatschow treibt seine Reformpolitik voran. Der sowjetische Parteichef fordert im Januar mehr Demokratisierung und setzt seinen Kurs von Glasnost und Perestroika fort. Helmut Kohl bleibt Bundeskanzler. Nach der Bundestagswahl im Januar wird Kohl am 11. März erneut zum Regierungschef einer christlich-liberalen Koalition gewählt. U2 starten mit The Joshua Tree durch. Das Album steigt im März auf Platz 1 in Großbritannien und entwickelt sich zu einem der prägenden Rockalben des Jahres. Stefan Edberg gewinnt die Australian Open. Der Schwede bezwingt im Januar Pat Cash in 5 Sätzen und holt seinen 2. Titel in Melbourne. Das waren die Nachrichten aus dem Quartal 1 1987 und damit zurück zu Thomas und den Retrocharts.
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2: Und ein Dankeschön an Heiko. Jetzt kommen 3 Songs, bei denen die Erinnerung vielleicht einen kleinen Anlauf braucht. Donna Allen und Pierre Cosso sind dabei und Pepsi und Shirley, die wir zuvor als Background-Sängerinnen von Wham kennengelernt haben. In diesem Musikblog stehen die beiden selbst vorne am Mikrofon. Mal hören, bei welchem Refrain es bei euch zuerst klickt. Vergessen aber genial, jetzt mit Donna Allen, Pierre Cosso und Pepsi und Shirley. Serious kommt Donna Allen daher, sie meint es wirklich ernst. In Großbritannien kam sie damit 1987 bis auf Platz 8. Hier bekommt sie heute wieder einen Platz, den dieser Song auch verdient. Mitten in unserer musikalischen Wiedersehensrunde. Vielleicht tanzt die Erinnerung bei euch ja schon mit.

0: So, und auch heute haben wir wieder unser beliebtes IP-Adressen-Lotto gestartet. Könnte sein, wenn ihr gewonnen habt, dass ihr gleich einen Werbeblock bekommt.
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0: Der Titel klingt ein bisschen wie ein kleiner Schubs. Stell dich endlich deinem Leben, Face Your Life, frei übersetzt, von Percosso. Wir nehmen ihn heute als Einladung, einen alten Bekannten wieder zuzuhören. Manche Songs brauchen nur ein paar Takte und plötzlich ist eine längst vergessene Kassette wieder ganz präsent. Hier ist Percosso, Face Your Life.

0: So, da gehen wir mal kurz auf die Musik drauf, weil es was Wichtiges aus dem Laut-FM-Stationsnetzwerk zu berichten gibt. Wir sind nämlich dabei, auf eine neue Verteilersoftware umzustellen und das passiert genau in einer Woche. Wenn ihr Radiobetreiber seid oder einen Radiobetreiber kennt, dann solltet ihr den darauf hinweisen, dass der auf jeden Fall sich neu registrieren und bestellen muss, denn sonst hören wir uns nächste Woche hier nicht mehr. Also sagt gerne Bescheid, es hilft uns allen. Und das waren Pepsi und Shirley, eindeutig Wham, oder?
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0: Wir kommen zu unserem ersten Heimspiel heute Abend. Sonne im Herzen haben wir es überschrieben. Zeit für unser Heimspiel Musik auf Deutsch, diesmal mit einem Abstecher nach Österreich. Die erste allgemeine Verunsicherung hat sich zum Flirten fein gemacht. Ob wir diesem Charme trauen sollten, hören wir uns gleich mal an. Danach geht's in die Eurovision Corner nach Brüssel und Wind lässt die Sonne in unser Herz. Erstmal also ein ziemlich verdächtiger Handkuss mit der EAV und dann eine ordentliche Portion Zuversicht. Los geht's mit der EAV, da sind sie.

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1: Es waren deutliche Abstände für die beiden Erstplatzierten beim ESC-Finale in Brüssel 1987. Und beide kannten schon das Gefühl, diese Plätze mal erreicht zu haben. Joni Logan fuhr bei seiner zweiten Teilnahme am ESC nach 1980 seinen zweiten Sieg für Irland ein. Diesmal sang er Hold Me Now, eine kraftvolle Ballade. Bei der Siegerehrung war der Ire selbst so ergriffen, dass er beim Vortrag mit Tränen in den Augen und stockender Stimme abbrechen musste.

Auch die deutschen Vertreter Wind beim Eurovision Song Contest in Brüssel wussten bereits, wie sich ihre Platzierung anfühlt. Wie 2 Jahre zuvor gab es wieder einen tollen zweiten Platz für die Band um den neuen Frontmann Andreas Lebbing. Wind und lass die Sonne in dein Herz.

Ja, falls ihr euch fragt, was ist denn das hier? Ihr kennt es ja wahrscheinlich sowieso. Es hören ja eigentlich nur Musikprofis bei mir in den Retro-Charts zu. Und das sind ganz schön viele. Crockett's Theme ist das und das ist ein Extrakt, den ich zusammengeschnitten habe aus der Extended Version. Nach so viel Sonne darf es jetzt ein bisschen dramatischer werden. Wir machen die Tür auf für die Pet Shop Boys und später Desireless. Pop mit viel Raum für große Gefühle, mal aufgewühlt, mal ganz weit weg vom Alltag. Neonlicht und große Gesten stehen auf dem Programm. Und es starten jetzt gleich Neil Tennant und Chris Lowe mit It's a Sin. Hinter diesem großen Auftritt steckt eine ziemliche persönliche Erinnerung. Neil Tennant verarbeitet in It's a Sin seine katholische Schulzeit und das Gefühl, ständig etwas falsch zu machen. Die Pet Shop Boys geben diesem schlechten Gewissen einen gewaltigen Pop-Sound. Da darf es jetzt ruhig auch ein bisschen donnern.

Meine Güte, haben wir die erste Dreiviertelstunde schon wieder fast, ich würde sagen, weggeatmet. Die Pet Shop Boys und It's a Sin, wir haben ihnen ein bisschen Raum gegeben für diesen, ja, Vergangenheitsbewältigungspart. Und den nächsten Raum kriegt jetzt gleich wieder der Kollege aus der Nachbarschaft. Gleich kommen die Schlagzeilen mit Heiko aus dem zweiten Quartal.

0: Hier sind die Schlagzeilen aus dem zweiten Quartal 1987. Ronald Reagan fordert den Fall der Berliner Mauer. Vor dem Brandenburger Tor richtet der US-Präsident am 12. Juni seinen berühmten Appell an Michail Gorbatschow. West-Berlin erlebt schwere Maikrawalle. Rund um den 1. Mai liefern sich Demonstranten und Polizei in Kreuzberg heftige Auseinandersetzungen mit zahlreichen Verletzten. Whitney Houston erobert die Charts. I Wanna Dance With Somebody erreicht im Juni Platz 1 in Großbritannien und wird zu einem der großen Popsongs des Jahres. Steffi Graf gewinnt erstmals die French Open. Die 17-Jährige besiegt Martina Navratilova am 6. Juni und feiert ihren ersten Grand Slam-Titel. Das waren die Nachrichten aus dem zweiten Quartal 1987. Und einen Kilometer weiter gebe ich rüber zu Thomas in die Retro-Charts. Bis gleich.
1: Danke, Heiko. Voyage, Voyage von Desir Les. Das wird übrigens genau so gesprochen, habe ich mich wirklich schlau gemacht. Diese Aussprache wird auch in der französischen Dokumentation so angegeben. Und jetzt sammle ich weiter drauf. Ich weiß das deshalb so genau, weil es unter uns Radiomoderatoren immer wieder solche lebenswichtigen Diskussionen gibt, wie zum Beispiel mit einem Kollegen aus dem schönen Märkisch-Oderland, der immer der Meinung ist, das heißt Desireless. Ja, der Name, mein Lieber, ist englisch gewählt, aber sie kommt aus Frankreich und sie selber nennt sich Desireless, wie sie in einem Radiointerview gesagt hat. Also, wir haben ja sonst nichts zu tun.

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1: Ja, wieder zu spät. Eine Handvoll Erdnüsse reingeschaufelt. Für die erste Stunde geht es so langsam auf die Zielgerade. Und für die letzten drei Songs darf es etwas weicher werden, aber trotzdem gut gelaunt, finde ich. Fleetwood Mac, The Bee Gees und U2 haben wir jetzt in der Playliste. Es geht um kleine Lügen und große Gefühle und um Menschen, von denen man einfach nicht loskommt. Mit U2 setzen wir zum Schluss unser Juwel der Stunde ans Ende. Ein Song, der auch ein bisschen Luft haben will. Kriegt er. Hier sind erstmal Fleetwood Mac, Christine McVie singt die kleinen, großen Lügen von Fleetwood Mac so freundlich, dass man ihm beinahe glauben möchte.

0: Du hörst die Retro-Charts. You win again. Die Bee Gees gewinnen. Thomas prüft immer noch das Regelwerk.
1: Jawohl, drei Brüder und sofort ist dieser gemeinsame Klang wieder da. Die Bee Gees melden sich 1987 mit You Win Again zurück. Ein Refrain, der euch bestimmt auch nach dem Ende der Retro-Charts noch etwas Gesellschaft leisten wird.

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2: Es ist 9 oder 5 am Montag. Willkommen zur zweiten Stunde Retro-Charts, ein Jahr, zwei Stunden. Ich bin Thomas Flegel und wir bleiben im Musikjahr 1987. Nach dem Ausklang eben ziehen wir jetzt wieder die Jacke an und gehen gemeinsam raus mit Michael Jackson, George Michael und Ings. Die warten draußen schon auf uns. 3 unterschiedliche Stimmen, aber alle mit diesem gewissen Selbstbewusstsein. Hier bin ich. Michael Jackson macht den Anfang. Hier ist Bad. Und zwar genau jetzt. Er stellt sich mal breitbeinig vor die Lautsprecher und Bad ist seine Ansage. Das Selbstbewusstsein kann man hören, auch ohne die Tanzschritte dazu zu sehen. Schön, dass ihr dabei seid. Ich freue mich wirklich.

beim nächsten Song. Brauchen wir eigentlich nur ein paar Gitarrenakkorde und diesen Rhythmus, achtet mal drauf. Faith heißt auch sein erstes Soloalbum, das 1987 erscheint. Nach seinem Wham-Ausstieg oder Solofaden hat er jetzt mal seinen eigenen Namen aufs Plattencover geschrieben, und zwar ganz, ganz groß. Und so klingt jemand, der ziemlich genau weiß, was er will. Und schon ist er da. George Michael und Faith.

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2: Hier kommt ein Hit aus den 80ern.

Geht euch das auch so? Die Stimme von Michael Hutchins, die kommt einem irgendwie so richtig nahe. Sie kriecht fast in einen rein. Nach diesen drei großen Auftritten wird es Zeit für unsere nächsten Wiederentdeckungen. Vergessen aber genial, diesmal mit den Rainbirds und Lou Gramm. Zwei Stimmen mit Ecken und Kanten, zwei Songs, die sich ihren Platz im Ohr auf ihre ganz eigene Weise holen. The Rainbirds beginnen gleich mit Blueprint und vielleicht fällt euch dabei ja wieder ein, wann ihr das zuletzt gehört habt. Hier ist Vergessen. Aber genial, bei den Retro-Charts 1987. Katharina Frank hat Blueprint geschrieben. Ein eigener Kopf, ein eigener Ton und genau das hier ist der Platz für sie. Hier sind die Retro-Charts. Hier sind die Rainbirds. Und danach ohne Pause Heiko.

0: Und da bin ich schon wieder mit den Nachrichten aus dem dritten Quartal 1987. 46 Staaten schließen das Montrealer Protokoll. Am 16. September vereinbaren sie, ozonschädliche FCKW schrittweise zu reduzieren. Erich Honecker besucht die Bundesrepublik. Im September reist erstmals ein DDR-Staatsparteichef offiziell in die Bundesrepublik. Michael Jackson meldet sich mit Bad zurück. Sein neues Album schießt im September an die Spitze der britischen Charts und verkauft dort in einer Woche 350.000 Exemplare. Martina Navratilova stoppt Steffi Graf in Wimbledon. Im Juli gewinnt sie das Finale gegen die Deutsche und holt ihren 8. Wimbledon-Einzeltitel. Und damit sind auch die Nachrichten aus dem dritten Quartal 1987 geschafft. Ein Kilometer weiter, Thomas, gib Gas. Weiter geht's mit den Retro-Charts.
1: Danke, Heiko.
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1: Diese Stimme kennt ihr bestimmt gleich, wenn sie erklingt. Das ist Lou Gramm und 1987 ist er auf eigene Rechnung unterwegs gewesen. Die Stimme kennt ihr bestimmt von Foreigner. Bei Midnight Blue, seinem Soloausflug, hat er aber die ganz große Rockstimme zu Hause gelassen.

ich finde, großartiger Song. Und damit wir gleich ein bisschen abkühlen, nach Midnight Blue und Lou Gramm gibt's vielleicht jetzt wieder einen kleinen Werbeblock für euch.

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1: Jetzt holen wir die Luftgitarren wieder aus dem Schrank. Bon Jovi und Bryan Adams übernehmen. Zwei Songs, die auch mit heruntergekurbelten Autofenster ganz gut zurechtkommen. Bei Bon Jovi halten zwei Menschen zusammen, obwohl das Leben ihnen nicht gerade etwas schenkt. Und Bryan Adams nimmt uns anschließend mit in die Hitze der Nacht. Gitarren unter Strom und ihr dürft den Refrain gerne mitsingen. Ich tu's nicht. Tommy und Gina haben wenig Geld und jede Menge Sorgen. Was sie noch haben, ist, sie haben sich. Bon Jovi macht daraus einen Refrain, den eine ganze große Halle mitsingen kann. Vielleicht funktioniert das gerade.

Nach dem großen Mitsing-Moment mit Bon Jovi Living on a Prayer wird die Nacht jetzt etwas rauer. Bryan Adams mit Heat of the Night aus seinem Album Into the Fire. Die Gitarre hält uns wach und die Stimme sowieso. Hier ist Bryan Adams. Bis es dann um halb den James-Bond-Moment des heutigen Abends gibt.

0: Im Auftrag Ihrer Majestät.
1: Die Lizenz zum Hören. 1987 bekommt die Lizenz zum Töten ein neues Gesicht. Timothy Dalton ist der neue James Bond in Der Hauch des Todes. Sein Auftrag? Einem sowjetischen General zur Flucht in den Westen verhelfen. Doch der vermeintliche Überläufer spielt ein doppeltes Spiel. General Koskov und Waffenhändler Brad Whittaker ziehen die Fäden in einem Geschäft mit Waffen und Opium. Für Bond und die Cellistin Kara beginnt eine Jagd bis nach Afghanistan. Den musikalischen Auftrag übernehmen drei Norweger. Aha! Morten Harkets Stimme trifft auf den Bond-Sound von John Barry, der hier seinen letzten Soundtrack für die Bond-Reihe schrieb. Die Lizenz zum Hören mit James Bond und dem Hit des Jahres Aha! The Living Daylight.

Wir schauen mal ganz kurz vor Ende der Lizenz zum Hören rüber nach Amsterdam. Dort spielt Jürgen Klopps deutsche Nationalmannschaft bei seinem Debüt als Nationaltrainer in den Niederlanden. Kurz vor Pause steht es dort 1:0 und Torschütze war Kai Havertz. Ach, siehste, ich bin hier in so einem, ich bin in einem Live-Chat unterwegs und da passt das gerade nicht. Also das 1:0, oh Gott, nee. Krieg ich im Moment nicht gebacken, oder? Doch, kriege ich das noch hin? Da. Nein, das 1:0 hat Felix Metscher geschossen. Nach Vorbereitung von Karim Adeyemi. So, nach dem Ausflug mit James Bond geht es zurück zu den Gefühlen, für die man keinen Geheimdienst braucht. Unser zweites Heimspiel bringt Niki und Udo Lindenberg zusammen. Bei ihr darf es gern ein bisschen mehr Nähe sein. Er dagegen behauptet, längst über alles hinweg zu sein. Ob wir ihm das glauben, entscheiden wir dann nach dem Song. Erst einmal Niki und mehr von dir. Sie macht es kurz. Manchmal braucht ein Wunsch gar keine große Erklärung. Nur den richtigen Menschen, der ihn hört und ein Refrain, der ein bisschen nachhilft. Und danach Udo Lindenberg.

0: Ich liebe dich überhaupt nicht mehr, Udo Lindenberg. Wer sagt das so? Bestimmt, dass ich sofort misstrauisch geworden bin. Nun ja, ich habe noch einen ganz, ganz wichtigen Hinweis. Den verschieben wir aber gleich auf den Teil nach den Schlagzeilen. Denn jetzt ist der Heiko erstmal wieder an der Reihe mit dem vierten Quartal.
1: Und da bin ich heute ein letztes Mal mit den Schlagzeilen aus dem vierten und letzten Quartal 1987. Reagan und Gorbatschow unterzeichnen den INF-Vertrag. Am 8. Dezember vereinbaren beide Supermächte in Washington die vollständige Beseitigung ihrer atomaren Mittelstreckenraketen. Mehr als 100.000 Stahlarbeiter protestieren im Ruhrgebiet. Im Dezember kämpfen sie gegen die geplante Schließung des Krupp-Hüttenwerkes in Duisburg-Rheinhausen. George Michael startet solo mit Face durch. Das Album erreicht im November Platz 1 in Großbritannien und etabliert den früheren Wham-Sänger endgültig als Solostar. Nelson Piquet wird zum dritten Mal Formel-1-Weltmeister. Der Brasilianer gewinnt die WM mit Williams vor Nigel Mansell und Ayrton Senna. Das waren die Nachrichten in vier Quartalen aus dem Jahre 1987. Der kürzeste Nachrichtenweg des Abends. Einmal rüber zu Thomas, ein Jahr, zwei Stunden. Weiter geht's mit den Retro-Charts. Ich mach Feierabend. Tschüss, bis nächste Woche.
0: Plopp und Dankeschön.
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0: Danke an Heiko für die Schlagzeilen auch heute wieder. Bevor wir gleich unser Finale eröffnen, kurz nochmal der Hinweis, wir stellen im Laut-FM-Stationsnetzwerk in der kommenden Woche unsere Verteilung um auf das neue System. Wenn ihr jemanden kennt, der Stationsbetreiber, also Radiobetreiber ist und ihr hört uns nächste Woche nicht, dann sagt dem bitte auf jeden Fall nochmal Bescheid. Im Notfall könnt ihr unter LFMSN oder unter meinem Heimatradio Elbe-Radio die Sendung nächste Woche hören, falls das bei euch nicht mehr läuft. So, dann müssen wir doch nochmal draufsabbeln. Für unser Finale machen wir nämlich jetzt die Leinwand nochmal richtig groß. Hart eröffnen mit Alone und danach Belinda Carlisle, die rückt uns den Himmel ein gutes Stück näher. Nach unserem Chartsrückblick wartet dann der letzte Tanz mit Bill Medley und Jennifer Warnes mit dem großen Moment aus Dirty Dancing auf euch. Ganz großes Kino zum Abschluss. Und was wir noch zu hören haben, ist jetzt erstmal Hart.

Bei Belinda Carlisle ist das Glück zum Greifen nah. So klingt also Zuversicht mit ganz weit geöffneten Armen. 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Belinda Carlisle.

Und wie immer kurz vor dem Ende blicken wir auf die Jahrescharts. 1987 ist ein ausgesprochen internationales Popjahr. Große Radiohymnen, Citypop und Rock treffen auf die ersten großen Erfolge neuer Stars. In den USA liegen 1987 Rock, Pop und R&B dicht beieinander, die Top 5. Auf der 5 Starship, Nothing's Gonna Stop Us Now. Whitney Houston, I Wanna Dance With Somebody auf der 4. Shake You Down von Gregory Abbott auf der 3, Alone von Heart auf der 2 und Walk Like an Egyptian, The Bangles, die erfolgreichste Single in den Vereinigten Staaten. Großbritannien liefert 1987 eine echte Hitparade der Radiodauerbrenner auf der 5. T-Pau, China in Your Hand, The Bee Gees auf der 4, You Win Again. Whitney Houston, I Wanna Dance With Somebody, die 3, Starship, Nothing's Gonna Stop Us Now auf der 2 und Rick Astley, Never Gonna Give You Up, die Nummer 1 in Großbritannien. Deutschland hat 1987 seinen ganz eigenen Mix. Auffällig ist dabei, kein einziger deutschsprachiger Titel steht in den Top 10. So sehen sie aus. Billy Idol, Sweet 16 auf der 10. Bonnie Bianco und Pierre Cosso mit Stay auf der 9. Dieser Song hier, Jan Hammer mit Crockett's Theme auf der 8. Richard Sanderson, Reality die 7. John Farnham, You're the Voice auf der 6. Whitney Houston, I Wanna Dance With Somebody die 5. Mixed Emotions, You Want Love die 4. Pet Shop Boys mit It's a Sin die 3. Silber geht an Madonna, La Isla Bonita und Goldmedaille und Platz 1 für Desireless und Voyage.

Unser letzter Tanz 1987 war das Bill Medley und Jennifer Warnes. Und vielleicht habt ihr die beiden aus Dirty Dancing gerade wieder vor eurem geistigen Auge gesehen. Wir sind heute auf der Tanzfläche gestartet, haben alte Bekannte wieder getroffen und zwischendurch auch ein paar leisere Momente gefunden. Jetzt kommt das Jahr noch mit einer letzten kleinen Hitliste um die Ecke. Dabei geht es um die Namen der Kinder, die damals das Licht der Welt erblickt haben. Beide Mädchen 1987 ganz vorne, Katharina, Stephanie, Christina und Christina. Danach Julia und Sarah. Bei den Jungs Christian, Daniel, Michael, Sebastian und Alexander. Beim nächsten Mal, also nächsten Donnerstag live, öffnen wir dann hier die Tür zum Jahr 1997, ein Jahr zwischen Aufbruch und Abschied. In Großbritannien kommt Tony Blair an die Macht. Die Raumsonde Pathfinder findet ihren Weg zum Mars und landet dort. Und der Tod von Prinzessin Diana bewegt Menschen auf der ganzen Welt. Danke, dass ihr heute diese zwei Stunden mit mir durch das Museum für das Jahr 1987 gegangen seid. Vielleicht ist ja das ein oder andere Lied hängen geblieben, das ihr lange nicht mehr gehört habt. Nehmt es dann gerne ruhig mit in den restlichen Abend. Viel Spaß mit dem Ohrwurm. Macht's euch gut, kommt durch die Woche und wir hören uns wieder am nächsten Donnerstag. Dann eben zur nächsten Ausgabe unserer Retro-Charts. Ich bin Thomas Flegel und das war unser Oldie-Date der Woche. Macht's gut und...

0: Das war eine Sendung für das Laut.fm Stationsnetzwerk. Wir schalten zurück zu den Angeschlossenen.
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2: Und damit herzlich willkommen zur neuen Ausgabe der Euro Top 40. Das sind die 40 populärsten Tracks Europas. Die Songs, die in Europa am meisten verkauft, am meisten downgeloadet, am häufigsten im Radio gespielt wurden und am besten gestreamt worden sind, ermittelt von APC Charts. Heute die Ausgabe 39 des Jahres 2026. Wir haben 4 Neuzugänge und 2 Wiedereinsteiger. Und die Top 3 der letzten Woche verrate ich euch. Auf 3, da stand Ügel mit Jamaican Bam Bam. Auf 2 auch Ügel, zusammen mit Ultra Nate mit Moving to the Sun. Und 12-mal auf 1 Shakira und Burna Boy, Die Die. Ob das eine 13. Woche wird, das erfahren wir nachher. Vor den Top 10 blicken wir zurück ins Jahr 2016 und wir haben einen Nummer 1 aus Europa, der nicht in den Top 40 steht. Starten wir mal wieder mit der 40 natürlich, das ist Sombra von 35, ist Homewrecker.

0: Soweit Sombre. Wir haben den ersten Neuzugang. Rapper Hartwig aus Deutschland ist sehr erfolgreich auf TikTok und jetzt hat er auch eine Platte in die Charts gebracht. Sieben Mann ist die 39 neu.
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0: Katy Perry, die 38, The One That Got Away. Und wir haben den nächsten Neuzugang von einem ungarischen Produzenten, der auch bereits bei Ügel mitgemacht hat. Moving to the Sun ist ja ganz weit oben in den Charts und da hat er auch produziert. Und jetzt ist er, ohne irgendwie ein Feature. Imael Angel mit Bad Times, neu auf der 37.
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0: Der zweite Neu-Heute, E-Mail Angel mit Bad Times. Wir kommen jetzt zum dritten Neuzugang. Das ist T-Mal und das Lied heißt Sicario.
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Wieder dabei der Stupid Song von Olivia Rodrigo auf der 35 und der höchste Re-Entry ist auf 34. Harry Styles ist wieder da. Hier ist American Girls.

Do und Elvis Crespo, La Graciosa, davor übrigens Sexy Nana von Aya Nakamura. Auf der 31, da haben wir einen Song, der ist schon ewig dabei, aber er ist wieder gestiegen von 33. Oliver Dean, The Man I Need.

Platz 30, Olivia Dean und Sam Fender mit Rain Me In. Okay, wir gucken mal nach Amerika. Die ersten drei da. Auf 3 Stella Lefty, Boston. Auf 2 Ariana Grande, Hate That I Made You Love Me. Die 1 Ella Langley, Choosing Texas. Die britische Hitparade. Auf der 3 Olivia Dean, Man I Need. Auf 2 Sienna Spyro, Great Expectations. Und an der 1 Stella Lefty und Boston. In Deutschland die Top 3. Auf 3 Ugel, Moving to the Sun. Auf 2 Temper City, Self Aware. Und da auch weiterhin Shakira mit Die Die. Auf nach Rumänien. In den rumänischen Charts haben wir auf der Position 1 einen Song, den wir noch nie gespielt haben. Hier Vanilla und Alex Valea. Und dann 7 den 7. Müsste ich eigentlich rumänisch aussprechen. Das kann ich aber nicht. 7 den 7. Die 1 in Rumänien.

0: Platz 29.
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Soweit Sido. Jetzt kommt Babe Rexha mit ihrer Coverversion von dem alten Faithless-Hit. Hier ist New Religion. Das ist in dieser Woche die Position Nummer 27.

Die 26 unverändert. Wir sind Helden dank TikTok wieder in der Hitparade. Das war von hier an blind. Weiter mit der Position Nummer 25. Von 17 runter am Movie Joe mit dem ersten Hit.

Summer Jam zusammen mit Shirin David auf der 24 diese Woche in den Euro Top 40. Der nächste Song stürzt von 10 auf die 23. Justin Bieber und Nicki Minaj waren viermal auf 1. Beauty and the

0: Die 22 in dieser Woche, Sombra, My Body Isn't Ready. Wir hören in dieser Stunde noch zwei Titel. Einmal Alex Warren mit Ordinary. Der Song kommt runter von der 13 auf die 21 und in die Top 20 gerutscht von 28. Stella Lefty mit Boston. Die beiden hören wir noch. Ich bin Jost Alpe und bin gleich wieder da mit den Top 19 der Euro Top 40 von dieser Woche.
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1: Und hier ist die zweite Stunde der Euro Top 40 von dieser Woche. Ich bin Jost Alpe. Das sind die 40 populärsten Tracks Europas. Die Songs, die in Europa am meisten verkauft, am meisten downgeloadet, am häufigsten im Radio gespielt wurden und am besten gestreamt worden sind, ermittelt von APC Charts. Heute haben wir 4 Neuzugänge, wir haben 3 davon schon gehört, auf der 39 Hardwick mit 7 Mann, E-Mail Angel, Bad Time 37 und 36 T-Mal mit Sicario. Den Top-Ansteiger hören wir gleich. Die ersten 3 der letzten Woche auf der 3, Ügel mit Jamaican Bam Bam, auf 2 nochmal Ügel, Moving to the Sun und auf der 1 Shakira und Burner Boy, Die Die und das zum 12. Mal. Ob es eine 13. Woche wird, das erfahren wir später. Und vor den Top 10 blicken wir zurück ins Jahr 2016. Wir starten mit der 19 jetzt in die zweite Stunde. Hier ist Movie Joe nochmal mit Pilet.

0: Tyler Langley, eins rauf von 18 auf die 17 davor, der Oldie von Dua Lipa, die wieder drin ist im Countdown seit der letzten Woche und die steigt von 20 auf die 18. Jetzt auf der Position 16 haben wir den höchsten Neuzugang. Miley Cyrus ist wieder da, ihr neues Album heißt Best Persuades und so heißt auch das Titelstück, das neu dabei ist.
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Die 13 DJ Goja mit Michiko. Der Song ist gestiegen von der 16. Willkommen zu Alex Warren. Der steht mit Fever Dream auf 12 rauf von der 22. Ja.

Another and Talk to You ist in dieser Woche auf der Nummer 11 runter von der 6. Wir blicken zurück ins Jahr 2016, die ersten 5 auf 5. Kungs and Cooking on Three Burners, This Girl. Auf der 4 Justin Timberlake, Can't Stop the Feeling, Major Lazer und Justin Bieber, Cold Water, die 3. Auf 2 Sia und Kendrick Lamar, The Greatest. Und an der Spitze, da steht nochmal der Justin Bieber zusammen mit DJ Snake, Let Me Love You.

Neuen Top 10, Adela war das auf der 9 von 19, Ain't in L.A. Und der nächste Song ist auch neu in den Top 10, von 12 auf 8, Cat's Eye und Animal. Mhm.

Der gute Teddy Swims auf der Nummer 6 in dieser Woche. Rauf von 7, Mr. Know-It-All. Hier sind die ersten 5, 1 runter von 4 auf 5. Tame Impala, hier ist Loser.

Moving to the Sun, Ügel. Soweit Platz 2. Hier sind nochmal die Top 10 von dieser Woche. 11 auf 10, The Killers, Mr. Brightside. 9 von 19, Adela, Ain't in L.A. Cat 2 von 12 auf 8, Animal. 8 auf 7, Tame Impaler, Dracula. Und 6 von 7, Teddy Swims, Mr. Know-It-All. 4 runter 5, Tame Impaler, Loser, Temple City, Self-Aware von 5 auf 4. Und die ersten 3 unverändert auf 3, Ügel, Jamaican, Bam Bam. 2, Ügel, Moving to the Sun. Und zum 13. Mal auf 1, Shakira und Burna Boy mit Die Die. Das waren die Top 40 für diese Woche. Ich bin aus der Alpe, wünsche euch eine wunderschöne Woche, bis zum nächsten Mal. Und hier sind, oder hier ist Shakira, Die Die, Bye Bye, wie immer.

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0: kurz nach 22 Uhr. Und was gibt es jetzt?
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0: Ein schöner Tag geht vorbei, neigt sich seinem Ende entgegen und nun kommt das Sahnehäubchen. Selbstredend mit ganz viel Entspannung.
6: Probier's mal mit Gemütlichkeit, mit Ruhe und Gemütlichkeit. Jagst du den Alltag und die Sorgen weg. Und wenn du stets gemütlich bist und etwas Appetitliches, dann nimm es dir egal von welchem Fleck.

0: ihr Herzensmenschen da draußen, das nenne ich doch mal eine Begrüßung. Willkommen zu Love Time, dem Ort im Radio, an dem Gefühle nicht flüstern müssen, sondern ganz entspannt auf dem Sofa Platz nehmen dürfen. Wir nehmen uns wie jeden Sonntag jetzt Zeit für große Emotionen, leise Gedanken und für Songs, die mehr sagen als jede Sprachnachricht um 1:30 nachts. Wir lassen es klingeln, kurz nach 22 Uhr, da darf man das, De La Soul, Hip-Hop mit Humor, Groove und dieser lässigen 90er-Attitüde, als man noch dachte, ein Anruf, der könnte alles klären. Spoiler konnte er nicht. Aber der Song, der ist geblieben. Ring, ring, ring. Schön, dass du da bist.
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0: geschmeidige Klänge mit Matt Bianco, perfekt für alle, die ganz cool werden wollen, cool am Sonntagabend. Dabei nehme ich dich bekanntlich jeden Sonntag ein wenig an die Hand, natürlich sanft. Apropos Sonntag, nicht unbedingt der beliebteste Tag der Woche, das ist ohne Zweifel der Samstag. Die Geschäfte haben geöffnet, es ist Wochenende, sollte man nicht arbeiten müssen, dann kann man sogar lange schlafen und muss nicht früh ins Bettchen. Der Sonntag hingegen, das ist für viele der Ausruhtag, auf der Couch oder aber daneben. Wie sieht dein perfekter Sonntag aus? 015 25 840 5057, unsere WhatsApp-Nummer noch einmal 015 25 840 5057.
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0: Hot Chili Peppers. Wie sieht dein perfekter Sonntag aus? Diana, die hat etwas zum Thema.
1: Ja, Sonntag ist lang ausschlafen, schön in Ruhe frühstücken und dann vom Frühstückstisch direkt auf die Couch die Beine hochlegen, den Fernseher anmachen und einfach den ganzen Tag nichts tun. Ja, das war vielleicht mal so, bevor ich ein Kind hatte, aber somit ist Sonntag für mich so gut wie jeder andere Tag oder fast noch stressiger, weil das Kind natürlich den ganzen Tag zu Hause ist und es geht einfach schon in der Früh rund. Ja, da ist nichts mit ausruhen. Also Leute, die noch keine Kinder haben und noch ganz jung sind, genießt eure Sonntage noch, einfach mal nichts zu tun. Das wird noch dauern, bis die Zeiten wiederkommen mit Kind.
0: Es fing so schön an, ein fauler Sonntag. Aber so ist das im Leben. Nun Musik von James Blunt, ein Song, den wirklich jeder kennt. You're Beautiful, ein kurzer Blick, ein nicht gelebter Moment, eine Geschichte, die im Kopf weitergeht. James Blunt hat später selbst gesagt, der Song sei eigentlich traurig. Vielleicht ist genau das der Grund, warum er vielen Mitmenschen im Ohr geblieben ist. James Blunt.

zwei Männer, eine gemeinsame Vergangenheit, Robbie Williams und Gary Barlow Shame. Gestern ist sie 67 geworden. Susanna Hoffs, die Stimme von den Bengals. Mitgebracht habe ich dir heute einen Song, der schon oft in dieser Sendestrecke zu hören war, Eternal Flame. Allerdings nicht die Ursprungsversion aus dem Jahr 1988. Im vergangenen Jahr hat Susanna Hoffs den Song nochmal neu aufgenommen. Sie selbst sagt über die Aufnahme, als ich vor dem Mikrofon stand, kämpfte ich mit den Tränen der Dankbarkeit. Dankbarkeit für die Gelegenheit, ein Lied zu singen, das ich mein ganzes Erwachsenenleben lang geliebt und geschätzt habe. Wir sind zusammen erwachsen geworden. Wir schätzen den Song auch, Eternal Flame.

0: perfekte Sonntag. Mehr wird genommen, Regen eher nicht so. Wie sieht der perfekte Sonntag für Stefan aus?
1: Also der perfekte Sonntag sah bei mir früher so aus, dass ich ausgeschlafen habe, dass ich gefrühstückt habe und so weiter, genau, und dann einfach den Couching Day einberufen habe. Wenn ich jetzt an einen schönen Sonntag denke, dann ist es natürlich, dass ich mit meiner kleinen Tochter aufstehe, dass wir zusammen dann was frühstücken und genau. Und dann läuten wir den Tag ein, wo wir uns so einen Faulenzer-Tag dann machen.
0: Unsere WhatsApp-Nummer 01525 840 5057. Willkommen zur Rubrik Live-Tracks. Große Bühne, große Stimme. Mehr muss man nicht sagen. Mariah Carey, Without You und Hero.

Viertelstunde Love Time. Wir hören uns wieder nach 23 Uhr. Jetzt Falsett, Gefühle und Nähe, musikalisch. Drei Brüder, die wussten, wie man Herzschmerz vertont. Die Bee Gees. Bis gleich.

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1: Wir geben uns noch ein weiteres Stündchen Love Time. Ganz entspannt. Manche entspannen wunderbar während dieser Sendestrecke. Johanna, die braucht ganz andere Dinge, wie sie uns gleich verrät. Hallo Johanna, was hilft dir, um so richtig zu entspannen?
2: Hey, ich bin Johanna und mir helfen zum Beispiel Meditationen ganz gut. Und ich kann super entspannen oder klassische Musik oder aber auch mal ein gutes Buch. Einfach schön nachmittags auf der Couch mit einer Tasse Tee und einem guten Buch hilft mir total. Und ich kann total entspannen, kann ich jedem nur empfehlen. Oder auch mal, wie gesagt, eine Meditation finde ich super.
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Auch heute am 18. Januar blicken wir verträumt in die Sterne, wenngleich es heute wenig verträumt zugeht. Am kommenden Freitag startet das Dschungelcamp. So heißt es im Volksmund. Ich bin ein Star, holt mich hier raus. Und mit den Stars, ist das so eine Sache? Oder sagen dir Namen wie zum Beispiel Samira Yavuz, Patrick Romer, Mea Dumont, Umu Tekin, Ariel Hediger, Simone Ballack, Stefan Dürr, Eva Benitatu, Hubert Feller, Nicole Bessler-Böttcher, irgendetwas. By the way, Hardy Krüger Junior, den mag man kennen. Und bei der Personalie Gil Ofarim, da scheiden sich die Geister. Sei es drum, es ist bereits die 19. Staffel, wie es diesbezüglich sternkucktechnisch ausschaut. Mehr zum Thema gleich nach Charlie Puth. Pop verspielt modern, Liebe kann auch leicht sein. Lipstick.

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0: Auf geht's in den Dschungel. Wir haben alle 12 Sternzeichen zum Thema.
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2: Unkraut vergeht nicht. Fressen oder gefressen werden, das ist hier die Frage. Und nicht alle Dschungelbesucher treffen eine lebenserhaltende Entscheidung. Wer vor lauter Urwald die Futterbäume nicht sieht, sich vegetarisch von Giftpflanzen ernährt oder mit jedem Säbelzahntiger kuscheln will, der wird als Eintagsfliege enden. Aber es wachsen ja auch Glückspilze im Dickicht. Widder. Vom wilden Affen gebissen. Mit markerschütterndem Schrei schwingt sich der furchtlose Krieger an armdicken Lianen der Herausforderung entgegen, rodet mit einer selbstgemachten Machete ein Stück Urwald und brät sich am Lagerfeuer den selbst erlegten Tiger zum Abendessen. Für morgen ist ein Wettrennen mit dem Reviergorilla geplant. Der Sieger kriegt Jane. Stier. Wellness am Wildwasser. Das Moorbad im Sumpf ist schon wegen dem natürlichen Massageeffekt dank vieler Krabbeltierchen ungemein entspannend. Danach wird unterm Wasserfall geduscht und wenn dem Stier bisweilen noch die gebratenen Raupen in den Mund fliegen, ist das Wohlbefinden gesichert. Ein Rindvieh mit dicker Kuhhaut genießt und schluckt. Zwillinge. Interessante Speisekarte. Ach, ist das aufregend, zwitschert der quirlige Zwilling, hüpft mit den Kolibris von Ast zu Ast und kann sich gar nicht satt sehen an den verschiedenartigen Essensvorschlägen, die er am liebsten im Flug verschluckt. Den lustigen Vögel mögen auch die Ureinwohner. Nur, wenn er aus dem Kochtopf heraus Zubereitungstipps gibt, werden sie sauer. Krebs. Erst ein Nest, dann der Rest. Kaum im Dschungel angekommen, fängt der geborgenheitssüchtige Typ an, auf der Suche nach einem kuscheligen Plätzchen im Unterholz herumzukrauchen und es warmweich auszupolstern, damit die sensible Seele keine

0: Das Dschungelcamp, ich bin ein Star, holt mich hier raus, nicht alles echt, oft tränenreich. Teil 2 zum Thema, was sagen die Sterne?
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2: Löwe, wer angibt, hat mehr vom Urwald. Er hält sich hier für den König der Tiere,

0: Dabei gibt es im Dschungel gar keine Löwen. Und so hofft die Großkatze vergeblich auf Sonderbehandlung wie Palmblattwedeln oder Luxusfutterrationen. Wenn der nun Starallüren herauskehrt, dann macht ihn das Leben Termitenfeuer unterm Hintern. Und seine Käfer muss er auch selber poolen. Jungfrau. Unsaubere Methoden. Wie die Jungfrau zum Kinde ist der Hygienefanatiker in ganz andere Umstände gekommen, als er sich bei der Buchung des Natururlaubes ausgerechnet hat. Die kritische Nörgelei fängt bei der mangelnden Reinlichkeit an und hört nicht auf, bis mit jeder Unzulänglichkeit des Dschungelalltags systematisch aufgeräumt ist. Waage. Niedrige Ekelschwelle. Igitt, wie unappetitlich die Waage solche Wuseleien findet, die man mit manikürten Fingernägeln sowieso nicht anfassen mag. Vom Verspeisen ist gar nicht zu reden. Heuschrecken an Fliegenschiss auf Blätterteller könnte man ihr in einem stilvollen Ambiente ja vielleicht servieren, aber doch nichts, was mit dem Bauch im Schmutz gekrochen ist. Skorpion. Die Schlange im Schlafsack. Wer so unverfroren im reptilienverseuchten Sumpf tief gründelt, den graust es wohl vor gar nichts. Weil er gerne giftige Machtspielchen wie Stich oder Stirb veranstaltet, geht ein Skorpion mit Vipern, Natter und anderen Lebensbedrohlichkeiten ins Bett. Aber meistens endet die gemeinsame Nacht tödlich für das Getier.
1: Die letzten vier Sternzeichen nach Elton John, Nikita.

0: Bitte schön, nach Elton John die letzten 4 Sternzeichen zum Thema Dschungelcamp.
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2: Schütze. Super Survival. Vielleicht hilft positives Denken ja auch gegen Tropenkrankheiten, Krötengift oder Würgeattacken. Auf jeden Fall findet der Schütze alles Oberklasse im Unterholz und überlebt fast immer. Das Größte sind für ihn Elefanten, Urwaldriesen oder übermäßig farbenprächtige Vögel. Je bunter und fremdartiger das Abenteuer, desto besser. Steinbock. Ein Bett im Dornfeld. Wer eine feste Schale hat, braucht kein weiches Lager. Steinböcke ziehen einfach klare Grenzen aus lianengestrickten harten Matten zwischen sich und dem kratzigen Gestrüpp. Zur Sicherheit stellen sie den wilden Tieren nachts Jagdverbotsschilder vor die gierigen Nasen. Pff, als ob die Lust auf so einen trockenen Knochen hätten. Wassermann. Spinnen für Spinner. Der begnadete Erfinder macht die Dschungelbewohner mit seinen wirren Ideen ganz kirre. Er baut selbstreinigende Toiletten aus Mistkäfern, hält sich Flugfrösche wegen der Frischluftbewegung und vernetzt mit gesponnenen Fäden von Baum zu Baum eine Hängeschaukel. Wassermänner haben das gewisse Etwas eben auch im Urwald. Fische. Der mit dem Krokodil schwimmt. Urwaldmärchen wie aus Tausend und einer Dschungelnacht mit farbigen Nebelregenbogen, verwunschenen Lichtungen und einem Meer traumhafter Orchideenblüten möchten Fische erleben. Sie ernähren sich von Luftwurzeln und Liebe, Beeren oder Früchten, damit sie keinem Tierchen etwas zuleide tun. Umgekehrt klappt das leider nicht immer.
0: Nächsten Sonntag ein neues Horoskop.

Liebe ist alles. Mehr kann man eigentlich nicht sagen. Mehr muss man nicht sagen. Denn das war's für heute. Hab eine feine Woche. Bis nächsten Sonntag. Ich bin raus. Gutes Nächtle.

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3: Im Studio Anna Löwer. Schönen guten Abend. Gesundheitsminister Lindemann will die Pflegereform wie geplant am Mittwoch auf den Weg bringen, auch wenn SPD und Union sich bisher nicht einig sind. Das hat ein Sprecher von Lindemann bestätigt. Jana Klonikowski berichtet.
4: Die SPD droht weiter mit einer Blockade der Pflegereform und fordert Nachbesserungen. Sie will etwa eine Begrenzung der Kosten für Pflegebedürftige erreichen. Das lehnt die Union bisher ab. Deswegen gab es zuletzt auch mehrere Krisengespräche. Daran beteiligt waren neben Lindemann offenbar auch Kanzler Merz, Vizekanzler Klingbeil und Kanzleramtschefin Waken. Die Pflegeversicherung steckt tief in den roten Zahlen. Die Reform soll die finanzielle Lage verbessern.
3: Ex-Unionsfraktionschef Spahn ist nicht mehr Teil des Haushaltsausschusses im Bundestag. Das hat er seinen Kollegen über WhatsApp mitgeteilt. Spahn hatte im Ausschuss gefehlt, angeblich wegen seines kranken Kindes. Dann wurde er aber auf Sardinien am Flughafen fotografiert. Den Sitz im Haushaltsausschuss hatte er nach seinem Aus als Unionsfraktionschef bekommen. Damals gab es Diskussionen darüber, dass er eine in Deutschland verbotene Leihmutter in den USA für die Geburt seines Sohnes engagiert hatte. Mehrere Bundesländer verlängern das Sonntagsfahrverbot für Lkw. NRW und Baden-Württemberg behalten die Maßnahme wegen der niedrigen Flusspegel bis Ende Oktober bei. Das Verbot war letzten Monat gelockert worden, um Transporte vom Wasser auf die Straße zu verlagern. Seit 75 Jahren wacht das Bundesverfassungsgericht in Karlsruhe über das Grundgesetz. Mit einem Festakt wurde dort jetzt das Jubiläum gefeiert. Wer sich in seinen Grundrechten verletzt fühlt, kann sich an das Gericht wenden. Der größte Waldbrand in Frankreich seit 1949 ist gelöscht. Das Feuer war im Juli ausgebrochen. In den letzten Wochen schwelte der Brand noch unter der Erde weiter. Mehr als 200.000 Menschen mussten zwischenzeitlich in Sicherheit gebracht werden, darunter viele Touristen.
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5: Mit KI-Support. Viele Wolken gibt es in den nächsten Stunden, vor allem im Nordwesten. An der Küste kann auch mal ein Schauer runterkommen. Ganz vereinzelt ist sogar ein Gewitter dabei. Sonst bleibt es meist trocken und die Tiefstwerte liegen zwischen 16 und 5 Grad. Morgen wird's oft freundlich, nur im Norden sind mehr Wolken dabei. Warm wird's trotzdem mit bis zu 30 Grad.

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1: Im Studio Anna Löwer. Die Pflegereform soll trotz des aktuellen Streites in der schwarz-roten Koalition wie geplant am Mittwoch auf den Weg gebracht werden. Das hat ein Sprecher von Gesundheitsminister Linnemann gesagt. Die SPD fordert weiter Nachbesserungen. Sie sieht strukturelle Probleme durch die Reform nicht gelöst. Zu dem Thema wurden kurzfristig nochmal mehrere Krisengespräche zwischen Union und SPD angesetzt. Zu Ergebnissen ist bisher nichts bekannt. Keine Entspannung bei der Flussschifffahrt in Deutschland. Die Pegel sind weiter viel zu niedrig. Imme Kasten.
2: Ja, am Rhein etwa sind zuletzt wieder Rekordtiefststände erreicht worden und das macht es weiter schwierig, Güter per Schiff über die Flüsse zu transportieren. Die Konsequenz, LKWs dürfen noch länger auch sonntags auf den Autobahnen unterwegs sein. Erste Bundesländer wie NRW oder Baden-Württemberg setzen die Verbote bis mindestens Ende Oktober aus. Dennoch fürchtet die Wirtschaft einen erheblichen Schaden durch das anhaltende Niedrigwasser.
1: Ex-Unionsfraktionschef Spahn ist nicht mehr Teil des

Haushaltsausschusses im Bundestag. Das hat er seinen Kollegen über WhatsApp mitgeteilt. Spahn hatte im Ausschuss gefehlt, angeblich wegen seines kranken Kindes. Dann wurde er aber auf Sardinien am Flughafen fotografiert. Den Sitz im Haushaltsausschuss hatte er nach seinem Aus als Unionsfraktionschef bekommen. Damals gab es Diskussionen darüber, dass er eine in Deutschland verbotene Leihmutter in den USA für die Geburt seines Sohnes engagiert hatte. Viele Berufe, die besonders unter Personalmangel leiden, haben einen hohen Anteil von Beschäftigten mit Einwanderungsgeschichte. Laut Statistischem Bundesamt machen sie in der Pflege ein Drittel aller Beschäftigten aus. Etwa unter den Köchen oder bei Bus- und Bahnfahrern ist es sogar jeder Zweite. Das Raumfahrtunternehmen SpaceX von Elon Musk hat den nächsten Meilenstein erreicht. Die Starship-Rakete hat erstmals die Erdumlaufbahn erreicht und unseren Planeten umrundet. In nur 3 Stunden auch deutlich schneller als geplant. Dabei wurden auch gleich neue Starlink-Satelliten verteilt.

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3: Im Studio Anna Löwer. Die Pflegereform soll trotz des aktuellen Streites in der schwarz-roten Koalition wie geplant am Mittwoch auf den Weg gebracht werden. Das hat ein Sprecher von Gesundheitsminister Linnemann gesagt. Die SPD fordert weiter Nachbesserungen. Sie sieht strukturelle Probleme durch die Reform nicht gelöst. Zu dem Thema wurden kurzfristig nochmal mehrere Krisengespräche zwischen Union und SPD angesetzt. Zu Ergebnissen ist bisher nichts bekannt. Keine Entspannung bei der Flussschifffahrt in Deutschland. Die Pegel sind weiter viel zu niedrig. Imme Kasten.
4: Ja, am Rhein etwa sind zuletzt wieder Rekordtiefststände erreicht worden und das macht es weiter schwierig, Güter per Schiff über die Flüsse zu transportieren. Die Konsequenz, LKWs dürfen noch länger auch sonntags auf den Autobahnen unterwegs sein. Erste Bundesländer wie NRW oder Baden-Württemberg setzen die Verbote bis mindestens Ende Oktober aus. Dennoch fürchtet die Wirtschaft einen erheblichen Schaden durch das anhaltende Niedrigwasser.
3: Ex-Unionsfraktionschef Spahn ist nicht mehr Teil des Haushaltsausschusses im Bundestag. Das hat er seinen Kollegen über WhatsApp mitgeteilt. Spahn hatte im Ausschuss gefehlt, angeblich wegen seines kranken Kindes. Dann wurde er aber auf Sardinien am Flughafen fotografiert. Den Sitz im Haushaltsausschuss hatte er nach seinem Aus als Unionsfraktionschef bekommen. Damals gab es Diskussionen darüber, dass er eine in Deutschland verbotene Leihmutter in den USA für die Geburt seines Sohnes engagiert hatte. Viele Berufe, die besonders unter Personalmangel leiden, haben einen hohen Anteil von Beschäftigten mit Einwanderungsgeschichte. Laut Statistischem Bundesamt machen sie in der Pflege ein Drittel aller Beschäftigten aus. Etwa unter den Köchen oder bei Bus- und Bahnfahrern ist es sogar jeder Zweite. Das Raumfahrtunternehmen SpaceX von Elon Musk hat den nächsten Meilenstein erreicht. Die Starship-Rakete hat erstmals die Erdumlaufbahn erreicht und unseren Planeten umrundet. In nur 3 Stunden auch deutlich schneller als geplant. Dabei wurden auch gleich neue Starlink-Satelliten verteilt.
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5: Mit KI-Support. Viele Wolken gibt es heute im Norden, meistens bleibt es dabei trocken und nach Nebel am Morgen wird es in vielen Ecken später sonnig. Die Höchstwerte liegen bei 23 bis 29 Grad. Morgen sind mal mehr, mal weniger Wolken unterwegs. Ab und zu gibt es im Westen am Nachmittag einen Schauer. Sonst bleibt es trocken bei bis zu 29 Grad.

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1: Im Studio Anna Löwer. Gesundheitsminister Lindemann will die Pflegereform wie geplant am Mittwoch auf den Weg bringen, auch wenn SPD und Union sich bisher nicht einig sind. Das hat ein Sprecher von Lindemann bestätigt. Jana Klonikowski berichtet.
2: Die SPD droht weiter mit einer Blockade der Pflegereform und fordert Nachbesserungen. Sie will etwa eine Begrenzung der Kosten für Pflegebedürftige erreichen. Das lehnt die Union bisher ab. Deswegen gab es zuletzt

0: Jetzt auch mehrere Krisengespräche. Daran beteiligt waren neben Linnemann offenbar auch Kanzler Merz, Vizekanzler Klingbeil und Kanzleramtschefin Waken. Die Pflegeversicherung steckt tief in den roten Zahlen. Die Reform soll die finanzielle Lage verbessern.
1: Ex-Unionsfraktionschef Spahn ist nicht mehr Teil des Haushaltsausschusses im Bundestag. Das hat er seinen Kollegen über WhatsApp mitgeteilt. Spahn hatte im Ausschuss gefehlt, angeblich wegen seines kranken Kindes. Dann wurde er aber auf Sardinien am Flughafen fotografiert. Den Sitz im Haushaltsausschuss hatte er nach seinem Aus als Unionsfraktionschef bekommen. Damals gab es Diskussionen darüber, dass er eine in Deutschland verbotene Leihmutter in den USA für die Geburt seines Sohnes engagiert hatte. Mehrere Bundesländer verlängern das Sonntagsfahrverbot für Lkw. NRW und Baden-Württemberg behalten die Maßnahme wegen der niedrigen Flusspegel bis Ende Oktober bei. Das Verbot war letzten Monat gelockert worden, um Transporte vom Wasser auf die Straße zu verlagern. Seit 75 Jahren wacht das Bundesverfassungsgericht in Karlsruhe über das Grundgesetz. Mit einem Festakt wurde dort jetzt das Jubiläum gefeiert. Wer sich in seinen Grundrechten verletzt fühlt, kann sich an das Gericht wenden. Die 5 wegen Terrorverdachts festgenommenen Briten sind wieder auf freiem Fuß. Gegen sie wird aber weiter ermittelt. Die Männer sollen einen Anschlag auf einen Luftwaffenstützpunkt im Süden Englands geplant haben. Die Polizei prüft, ob sie im Auftrag eines anderen Staates gehandelt haben.

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3: Im Studio Anna Löwer. Gesundheitsminister Linnemann will die Pflegereform wie geplant am Mittwoch auf den Weg bringen, auch wenn SPD und Union sich bisher nicht einig sind. Das hat ein Sprecher von Linnemann bestätigt. Jana Klonikowski berichtet.
4: Die SPD droht weiter mit einer Blockade der Pflegereform und fordert Nachbesserungen. Sie will etwa eine Begrenzung der Kosten für Pflegebedürftige erreichen. Das lehnt die Union bisher ab. Deswegen gab es zuletzt auch mehrere Krisengespräche. Daran beteiligt waren neben Linnemann offenbar auch Kanzler Merz, Vizekanzler Klingbeil und Kanzleramtschefin Waken. Die Pflegeversicherung steckt tief in den roten Zahlen. Die Reform soll die finanzielle Lage verbessern.
3: Ex-Unionsfraktionschef Spahn ist nicht mehr Teil des Haushaltsausschusses im Bundestag. Das hat er seinen Kollegen über WhatsApp mitgeteilt. Spahn hatte im Ausschuss gefehlt, angeblich wegen seines kranken Kindes. Dann wurde er aber auf Sardinien am Flughafen fotografiert. Den Sitz im Haushaltsausschuss hatte er nach seinem Aus als Unionsfraktionschef bekommen. Damals gab es Diskussionen darüber, dass er eine in Deutschland verbotene Leihmutter in den USA für die Geburt seines Sohnes engagiert hatte. Mehrere Bundesländer verlängern das Sonntagsfahrverbot für Lkw. NRW und Baden-Württemberg behalten die Maßnahme wegen der niedrigen Flusspegel bis Ende Oktober bei. Das Verbot war letzten Monat gelockert worden, um Transporte vom Wasser auf die Straße zu verlagern. Seit 75 Jahren wacht das Bundesverfassungsgericht in Karlsruhe über das Grundgesetz. Mit einem Festakt wurde dort jetzt das Jubiläum gefeiert. Wer sich in seinen Grundrechten verletzt fühlt, kann sich an das Gericht wenden. Die 5 wegen Terrorverdachts festgenommenen Briten sind wieder auf freiem Fuß. Gegen sie wird aber weiter ermittelt. Die Männer sollen einen Anschlag auf einen Luftwaffenstützpunkt im Süden Englands geplant haben. Die Polizei prüft, ob sie im Auftrag eines anderen Staates gehandelt haben.
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5: Mit KI-Support. Viele Wolken gibt es heute im Norden. Meistens bleibt es dabei trocken und nach Nebel am Morgen wird es in vielen Ecken später sonnig. Die Höchstwerte liegen bei 23 bis 29 Grad. Morgen sind mal mehr, mal weniger Wolken unterwegs. Ab und zu gibt es im Westen am Nachmittag einen Schauer. Sonst bleibt es trocken bei bis zu 29 Grad.

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